Hallo ihr da draußen. Der Song, der alle Regeln brach. 6 Minuten, keine Refrains, Opernpassagen, Gitarrenwände und ein Label, das dachte, die Band sei verrückt geworden. Freddy bestand darauf, entweder so oder gar nicht. Heute ist es einer der meistgespielten Songs der Musikgeschichte und seit Jahren Platz 1 bei den Top 444 bei WDR 4. Und damit herzlich willkommen zum zweiten Teil unserer Legendensendereihe Nummer 31 rund um die Band Queen. Es folgt ein Moment purer Größe, denn auch Elton John sang einen Song beim Freddy Tribute 1992. The Show Must Go On. Brian May kämpfte auf der Bühne mit den Tränen. Elton sagte später, er habe selten so viel Liebe in einem Stadion gespürt. Queen und Elton John mit The Show Must Go On.

Im Jahre 2001 kam mal wieder ein Ritterfilm in die Kinos. Die Komödie Ritter aus Leidenschaft mit dem unvergessenen Heath Ledger in der Hauptrolle. Robert Williams nahm für diesen Soundtrack den Queen-Song We Will Rock You neu auf. Brian May sagte später, Robbie habe die richtige Portion Frechheit für diesen Klassiker. Robbie Williams mit We Will Rock You.

von 1978 Jazz veröffentlicht und von Queens Leadsänger Freddie Mercury geschrieben. Sie wurde als Doppel-A-Seiten-Single zusammen mit dem Song Fat Bottom Girl veröffentlicht und erreichte Platz 11 der UK Single Charts sowie Platz 24 der Billboard Hot 100 in den USA. Die berühmte Nackt-Fahrrad-Promo-Aktion führte zu Beschwerden und zu einem der ikonischsten Fotos der Rockgeschichte. Queen mit Bicycle Race.

Es folgt ein sehr persönlicher Song über Brian Mays private Krise in den 80ern. Das Lied spiegelte das Scheitern von Mays erster Ehe und seine Anziehung zu seiner zukünftigen Frau Anita Dobson wider. Er schrieb ihn, bevor Freddie starb, aber viele Fans hörten ihn später als Trauerlied. Nach Freddies Tod im Jahr 1991 arrangierte May eine Solo-Version, die er 1992 beim Freddie Mercury Tribute-Konzert aufführt und anschließend auf seinem Soloalbum Back to the Light im selben Jahr veröffentlichte. Als Single veröffentlicht, erreichte es Platz 5 der UK-Single-Charts, Platz 2 in Belgien und führte die Charts in den Niederlanden an. Brian nannte ihn den ehrlichsten Song meines Lebens. Brian May mit Too Much Love Will Kill You.

Ursprünge der Zusammenarbeit entstanden, als Brian May 2004 beim Fender Stratback-Konzert spielte. Wie schon oft zuvor schloss er sich Ex-Free-Sänger Paul Rodgers für eine Version von Frees Klassiker All Right Now an. Danach sprach May von einer Chemie zwischen den beiden. Anschließend lud May Rodgers ein, mit Queen bei deren Aufnahme in die UK Music Hall of Fame am 10. Oktober 2004 zu spielen, wo sie We Will Rock You, We Are the Champions und All Right Now spielten. Der ehemalige Queen-Bassist John Deacon lehnte es ab, an dieser Zusammenarbeit bald teilzunehmen, nachdem er 1997 in den Ruhestand gegangen war. Die drei Hauptmitglieder der Gruppe, May, Taylor und Rodgers, wurden auf Tour durch Queens ehemaligen Tour-Keyboarder Spike Adney, den Rhythmusgitarristen Jamie Moses und den Bassisten Danny Miranda ergänzt, der zuvor mit Blue Oyster Cult gearbeitet hatte. Ausgesucht habe ich eine selten gespielte Nummer aus der Rodgers-Ära. Die Zusammenarbeit war bewusst anders. Weniger Glam, mehr Bluesrock. Rodgers brachte eine neue Farbe in den Queen-Kosmos. Queen und Paul Rodgers nun für euch mit Call Me.

0: Die Band Extreme sind bekennende Queen-Fanatiker. Ihr Medley ist technisch so anspruchsvoll, dass Brian May einmal sagte, ich weiß nicht, ob wir das selbst so spielen könnten. Extreme mit einem wunderschönen Queen-Medley. Viel Spaß damit.
1: These guys are real friends. And they're possibly more than any other group on this planet the people that understand exactly what Queen have been about all these years and what Freddie was about all these years. Ladies and gentlemen, please give your best welcome for Paul, Pat, Nuno and Gary.

Der letzte Song von Teil 2 unserer Legendensendung rund um Queen ist John Deacons Ausflug in Funk und Rhythm and Blues. Die Sessions waren hitzig. Brian May mochte den Gitarrensound nicht. Am Ende setzte sich Deacon durch und der Song wurde ein Fanliebling. Hoffe, ihr seid auch beim dritten und letzten Teil auf Radio Haspe wieder dabei. Wir hören uns.

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Hallo ihr da draußen. Den Anfang der heutigen Sendung machten Queen mit Radio Gaga. Roger Taylors Kommentar zur Medienlandschaft der 80er Jahre. Der Song rettete Queens Karriere in den USA und wurde durch Live Aid unsterblich. Hört dazu auch mal unsere Legendensendung Live Aid 1985. Da werdet ihr sehr viel schöne und interessante Musik hören. Und natürlich auch Radio Gaga. Die Klatschchoreografie ist heute Pflicht. I Want It All ist ein Lied der britischen Rockband Queen, das auf ihrem Studioalbum The Miracle aus dem Jahr 1989 zu hören ist. Ein Song voller Wucht und Energie, geschrieben von Brian May während einer schwierigen Lebensphase. Obwohl er wie ein Livekracher klingt, wurde er nie mit Freddie auf der Bühne gespielt. Mit seiner Botschaft, für die eigenen Ziele zu kämpfen, wurde es in Südafrika zu einem Anti-Apartheid-Protestlied.

Kommen wir nun zu einer wunderschönen Coverversion. David Garrett's Version bringt die emotionale Wucht des Originals in die Klassikwelt. Im Film Highlander von 1986 wird das Lied verwendet, um die Szenen zu rahmen, in denen Connor MacLeod ertragen muss, wie seine geliebte Frau Heather MacLeod alt wird und stirbt, während er als Unsterblicher für immer jung bleibt. Brian May schrieb das Lied auf der Rücksicht seines Autos, nachdem er einen 20-minütigen ersten Schnitt der Szene von Heathers Tod gesehen hatte. David Garrett mit Who Wants to Live Forever?

Es folgt ein Hybrid aus zwei Songs. Zum einen Freddys wunderschönes Balladenintro und zum anderen Rogers Abtempo-Teil. Das Video mit dem fahrenden Zug wurde in 40 Grad Hitze gedreht. Freddy trug trotzdem Mantel und Make-up. Der Text, welcher allgemeine Gefühle und Interessen des Sängers in Bezug auf eine zweite Person, Honey, ausdrückt, mündet regelmäßig im Titel des Liedes, Breakthrough, dem letzten Durchbruch, beziehungsweise dem Durchbruch vom Regen zum Sonnenschein.

A Kind of Magic ist das 1986 erschienene 11. Studioalbum von Queen. Zahlreiche Songs des Albums sind in anderen Fassungen im Film Highlander zu hören. Der Titel des namensgebenden Liedes geht auf ein Zitat einer Filmszene zurück, in der der niedergeschossene Connor McLeod aufersteht und von einem Kind, das die Szenerie beobachtete, gefragt wird, wie das denn möglich sei. Er antwortet, It's a kind of magic. Roger Taylor schrieb den Song für Highlander. Freddie machte daraus eine Pop-Hymne. Die Zeile One Dream, One Soul stammt direkt aus dem Film.

Electric Music mit vorüberwiegend instrumentalen Stücken. Die berühmte Flash-Aha-Hook stammt natürlich von Queen, aber diese Version zeigt, wie sehr der Song in die Popkultur eingedrungen ist. Brian May schrieb fast die komplette Musik zum Film. Hier nun die Spencer Davis Group. Nein, ohne Davis, die Spencer Group mit Flash.

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Kehren wir noch einmal zu der Zusammenarbeit von Queen und Paul Rodgers zurück. Es folgt ein politischer Song aus der Rodgers-Ära. Deutlich härter, kantiger, weniger verspielt. Paul Rodgers sagte bei Vintage Rock: "Ich nannte War Boys als Untertitel ein Gebet zum Frieden, weil ich wollte, dass die Leute verstehen, dass es ein Friedensgebet ist. Es ist in keiner Weise eine Verherrlichung des Krieges. Ich bin der Meinung, wenn man in die Geschichte der Menschheit zurückblickt, scheint uns immer dieses Bedürfnis nach Kriegsführung eingeprägt zu sein. Ich wünschte wirklich, wir könnten das überwinden. Das ist leider bis heute nicht passiert." Aber Rodgers brachte seine Blueswurzeln ein und Queen öffneten sich neue Themen. Queen und Paul Rodgers mit War Boys.

Made in Heaven ist das 14. und zugleich letzte unter dem alleinigen Namen Queen veröffentlichte Studioalbum der britischen Rockgruppe. Es erschien im November 1995, 4 Jahre nach dem Tod des Frontmanns Freddie Mercury. Einer der letzten Songs, die Freddie aufnahm. Die spätere Queen-Version entstand aus seinen Vocal-Takes, die er kurz vor seinem Tod einsang. Ein Stück, das wie ein Abschiedsgruß klingt. Freddie Mercury mit Made in Heaven.

Under Pressure ist ein Rocksong von Queen und David Bowie. Er erschien auf dem Album Hot Space und wurde im Oktober 1981 vorab als Single ausgekoppelt. Eine spontane Session in Montreux. Bowie und Freddie improvisierten stundenlang, bis die berühmte Basslinie stand. John Deacon behauptete später, er habe sie geschrieben. Bowie sagte, wir alle waren es. Queen und David Bowie mit Under Pressure.

Innuendo, was so viel wie Andeutung oder Anspielung bedeutet, ist das 13. Studioalbum von Queen. Es erschien im Februar 1991 und es ist das letzte Album, das zu Lebzeiten ihres Frontmanns Freddie Mercury veröffentlicht wurde. Queens letzter großer Epos. Flamenco-Gitarren, orchestrale Wucht, düstere Texte. Freddie war schon schwer krank, aber seine Stimme klingt wie ein Sturm. Ein Vermächtnis in 6 Minuten.

Ursprünglich war es ein Disco-Solo-Song von Freddie. Queen machten daraus 1995 eine rockige Hymne. Besonders in Japan wurde der Song ein Riesenhit. Der Song ist in mehreren Fernsehwerbespots dort erschienen und die von Freddie Mercury aufgenommene Originalversion erschien Mitte der 1980er Jahre in der Fernsehwerbung des japanischen Kosmetikunternehmens Noevia. In Malaysia wurde das Lied mit einer anderen Abmischung von Astro in der Fernsehwerbung für die Berichterstattung über die Fußball-Weltmeisterschaft 2018 verwendet. Hören wir jetzt hier bei Radio Haspel Queen mit I Was Born to Love You.

0: einen Song habe ich noch für euch hier im dritten und letzten Teil unserer Legendenreihe rund um die Supergruppe Queen. These Are the Days of Our Lives ist ein Lied, obwohl es der gesamten Band zugeschrieben wird, größtenteils von ihrem Schlagzeuger Roger Taylor geschrieben wurde. Es ist der 8. Track auf dem 1991 veröffentlichten Album Innuendo. Der Song wurde erstmals am 20. April 1992 auf dem Freddie Mercury Tribute Concert live gespielt, gesungen von George Michael und Lisa Stansfield. Die Live-Version wurde 1993 auf der EP Firefly veröffentlicht, die unter dem Titel George Michael with Queen and Lisa Stansfield erschien. Ein Moment voller Zärtlichkeit. George Michael singt wie mit unglaublicher Sanftheit. Lisa Stansfield setzt warme Akzente. Der Song war Freddys letzter Videodreh, sein stiller Abschied. Wir hören uns.
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1: Ich freue mich, dass ihr heute eingeschaltet habt zur 20. Sendung von Long Songs, der Jubiläumsausgabe mit einer Spielzeit von 3 Stunden, wo wir jetzt mal so richtig lange Songs ganz lange aufbringen können. Aber wir wollen erstmal gemächlich einsteigen. Als da wäre die Band Grand Prix mit Keyboarder Phil Hansen, bekannt auch als Keyboarder von Uriah und von seinen Solo-Sachen. Hier mit dem Titel Which Way Did the Wind Blow? Als Opener hier zu der Long Songs, Langen Nacht, Langer Tag, wie man will, Ausgabe Nummer 20. Ich freue mich, dass ihr dabei seid. Dankeschön.

Etwas relativ Neues von Zeth Rotar. Jawohl, die Jungs sind wieder am Start, die Ian Anderson und seine Musiker. Drink from the Same Well, so schöne 16-minütige Nummer. Ganz im Stil der alten Zeth Rotar, würde ich mal sagen. So, das letzte Album davor war ja so ein bisschen experimenteller Art, aber das ist wieder Zeth Rotar in Topform. Wie wir ihn kennen, wie wir mögen. Folk-Elemente, tolle Gitarren, Keyboards und ach ja, hört es euch an. Ich denke, meine Würdiger-Song hier für die Long Songs 20, denn ich weiß auch nicht so viel. Es kommt noch so einiges auf euch zu heute Abend, oder? Wenn ihr wiederholen, läuft auch tagsüber oder in der Nacht, wann auch immer, freut euch mit mir, mit dem Yoshi auf Long Songs 20. Der Sender heißt natürlich Radio Haspel.

mit ebenen Szenen aus Extras, der Exorzist. Hier für euch auf Long Songs der Jubiläumsausgabe Nummer 20, Mike Ovitz, Tubular Bells, Part 1, für euch zum Zuhören, Träumen und Weiterträumen. Ja, ja, ja.

Und weiter geht's ja in der Jubelsendung mit Lana Lane. Oft schon gespielt, ja auch gerade bei den Long Songs. Ich finde, sie ist einfach eine fantastische Sängerin und Musikerin. Lana Lane mit Evolution Revolution. Gute 8,5 Minuten vom Feinsten, passend zu den Long Songs Ausgabe 20. Am Mikrofon der Yoshi.

Neoprog, Kuschelrock, alles in einem, das sind Marillion mit Age. Aber gut, mit Fisch haben wir auch schon tolle Erfolge gefeiert, auch in der Richtung. Hier aber Marillion mit einem außergewöhnlich tollen Song, Brave. Das passt hervorragend zu unseren Longsongs, finde ich. Und ich weiß, ihr werdet ihn mögen. Danach geht's weiter gleich mit einem Song, der euch überraschen wird, glaube ich mal. Mit einer Band, die ihr so nicht erwartet hättet. Aber dafür gibt's ja mich, den Yoshi, hier am Mikrofon.

So, jetzt ein bisschen festhalten, jetzt wird's richtig kunterbunt. The Sisters of Mercy geben sich die Ehre. Ja, ihr habt richtig gehört. Das ist auch eine Musik, die, na, ich finde sie schon wirklich anspruchsvoll und die kann man auch sehr gut hier reinbringen. Und mit dem Song Neverland in dieser knapp 12-minütigen Ausgabe passt er hervorragend in die Long Songs. Und ich denke mal, zum Jubiläum darf man einfach auch mal Sachen machen, die überraschen und nicht alltäglich sind. Freut euch mit mir auf Marillion, ach Marillion, sind schon auf Sisters of Mercy mit Neverland. Auf Marillion konnten wir uns vorher schon freuen. Ich hoffe doch, oder?

Die Sprache ist eine ständige Veränderung. Natürlich auch die verschiedenen Einflüsse bei der Musik oder Beschreibung von Musik. Da gibt es den Progressivrock, den wir jetzt so mittlerweile kennen, der früher anders aussah. Wie zum Beispiel die Band Yes. Die waren intellektuell irgendwie abgehoben, galt es eigentlich immer. Und deswegen waren sie auch nicht als Progressivrock so bekannt, sondern sie kannten als Avantgarde, elitemäßig. Nein, sind sie aber gar nicht. Yes haben eine spezielle Art und Weise und ich finde ihre Musik bis heute hervorragend toll. Und einer ihrer ganz großen Songs, das ist natürlich Close to the Edge. Yes, für euch, ihr dürft nicht fehlen bei der Ausgabe 20 von den Long Songs Radio Haspe hier mit dem Yoshi im Apparat und liebe Grüße an euch alle, die ihr weiterhin tapfer zuhört. Ich find's einfach klasse, auch wenn ihr nicht ganz so tapfer seid, einfach nur Spaß habt.

0: Bleiben wir in Deutschland und lass uns doch mal das Thema Engstirnigkeit aufgreifen. Kaum eine Band wurde so missachtet von der deutschen Presse, so niedergeschrieben wie diese, Frank Bornemanns Aloy. Eine Band, die von internationalem Ruf immer wieder auch sich beweisen musste, die tolle Verkaufszahlen hatten, alles mögliche, tolle Konzerte und trotzdem wurden sie niedergemacht. Ich scheiß auf solche Leute, ganz ehrlich. Aloy sind einfach eine richtige Klasse und sie haben hier die Würdigung, die sie brauchen. Und hier ist Poseidon's Creation, einer der schönsten Stücke und ich glaube, war auch jetzt das zweite Mal hintereinander auch vertreten in unserer Top 40, die immer um Pfingsten läuft. Freut euch auf Aloy. Dankeschön.
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Wir sind immer noch in Deutschland, wir sprechen jetzt aber eine spezielle Grenze. Ich hätte so ein kleiner Interner hier für die Leute, die Radio Haspe als Hasper gerne hören und auch kennen und schon von früher her kennen. Es gibt eine Grenze zwischen Haspe und Hagen. Aber es gibt eine Band, die sowohl in Haspe als auch in Hagen unheimlich beliebt ist und die bis heute weiterhin tolle Konzerte gibt. Kein geringerer als die Band Grobschnitt. Hier aus der guten goldenen Zeit möchte man schon mal sagen, Golden Mist Grobschnitt aus Hagen mit einem Büro damals in Haspe und wie gesagt, eine der besten deutschen Bands neben Aloy, die man wirklich unheimlich zu schätzen weiß.

möglicherweise die Mutter aller Longsongs, Genesis. Na, was denkt ihr wohl, was ich ausgesucht habe? Den Song, der ja wirklich eine ganze LP-Seite eingenommen hat. 23,5 Minuten hier. Das ist Genesis Supper's Ready mit einem verrückten Text, den ich bis heute noch nicht ganz entschlüsseln konnte. Und ich glaube, ich bin schon seit 50 Jahren daran, den zu übersetzen oder zu verstehen. Manche Dinger gehen auf, manche nicht, aber das ist Peter Gabriel. Er hatte einfach diesen Faible dazu, fantastische Texte zu schreiben. Und lassen wir uns die Musik jetzt einfach mal und den Gesang ans Ohr, ans Herz gehen, denn sie ist wunderbar. Freut euch auf 23 Minuten Genesis Supper's Ready.

Uriah Heep hat immer wieder ihre Wurzeln gesucht, und zwar die Wurzeln des Progressive Rocks. Angefangen bei Salisbury, Magician's Birthday und so weiter und so fort. Auch auf den neueren Alben hier zum Beispiel von Carson Keller ein Song, der wirklich granatig toll ist. You'll Never Be Alone. Das ist Progressivrock, Hardrock vom Feinsten, gut gemischt mit schönen, guten fast 8 Minuten. Passend hier auf Long Song 20. Freue ich mich auch bei diesem Jubiläum, diese Uriah Heep-Scheibe hier präsentieren zu dürfen. Wie gesagt, weiter am Mikro der Yoshi. Ich hoffe, ihr seid noch nicht eingeschlafen bei diesen langen Songs. 3 Stunden ist schon eine ganz schöne Zeit, aber ich denke, da ist so viel Abwechslung drin, das kann man so einmal im Jahr hören, oder?

Hier meldet sich Birmingham aus der Metal-Schmiede. Natürlich kann es nur eine Band sein, Black Sabbath. Und sie haben nur die eine Frage, God is dead? Und diese Antwort geben sie uns in 8,5 Minuten, 8,52 um genau zu sein. Ist, glaube ich, aus dem letzten Album 13 aufgenommen worden. Hört euch das nochmal an, ist nochmal ein guter Aussie dabei. Obwohl er eigentlich nicht mehr so der starke Mann ist, aber der Song ist schon richtig klasse und passt hier irgendwie hervorragend auch in unserer Long Songs Ausgabe 20 Jubelsendung. Ich freue mich drauf, ihr euch auch hoffentlich und schaltet bald wieder ein, aber vorher kommt noch ein Song, ein ganz besonderer von der Band. Lasst euch überraschen!

Die Band Shadowland wird vielen noch nichts auf Anhieb sagen, aber ich gebe mal so einen Tipp ab. Sänger und Keyboarder der Band ist ein gewisser Clive Nolan. Na, ist der Cent gefallen oder der Euro centweise sozusagen? Genau, der Gründer von Arena und Mitmacher bei Pentagon. Die beiden Bands beherrscht er ja wie sonst was mit seinen fantastischen Keyboardstücken. Als Sänger ist er weniger im Einsatz, ab und zu macht er ein bisschen Backing-Vocals, aber das ist jetzt weniger als früher bei Shadowland. Hier zum Schluss der dreistündigen Jubelausgabe von Long Songs, The Burning Shadowland. Und damit sag ich mal, bis demnächst, euer Yoshi, alles Liebe, alles Gute, achtet auf euch, schaltet weiterhin ein, bleibt uns treu, macht Reklame für uns, dürft ihr auch gerne machen, wir freuen uns, schreibt uns, mailt uns, schickt uns irgendwelche Meldungen, wie auch immer, wir freuen uns darüber. Dankeschön, tschüss.

Friedenspanzer Volume 2 Make Love, Not War präsentiert auf Radio Haspe von eurem Prince of Darkness. Also holt den Kalender raus und notiert euch das Datum 18.07.2026 um 20 Uhr, wenn es wieder heißt...

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3: Tüdelü, ihr Metal-Fans da draußen. Ein weiteres Glück auf meinerseits. Willkommen hier zur härteren Abfahrt Numero Quattro. Sie hören IG Schwermetall auf Radio Haspe. Am Mikrofon wie immer euer Prince of Darkness. Viel Spaß! Heute gehen wir so ein bisschen in die Richtung, wohin die Reise eigentlich bei IG Schwermetall gehen soll. Schnallt euch also an, es wird hart, härter. Es wird schnell, schneller. Es wird kurzum aggressiv und noch aggressiver. 2015 stand ein Festival auf dem Programm, das ursprünglich am Nürburgring stattfinden sollte. Rock, grüne Hölle. Rock am Ring wurde wegen Differenzen in diesem Jahr nach, ich glaube es war Mönchengladbach, verlegt. Bis hierhin kein Interesse meinerseits. Trotz des bombastischen Line-Ups mit Bands wie Faith No More, Within Temptation, Judas Priest, Kiss und vielen mehr. Aber aufgrund der gerade mal 8000 verkauften Tickets entschied man sich kurzerhand, das Festival in den Ruhrpott zu verlegen. Genauer gesagt, auf Schalke, Glück auf in die Felddienstarena. Jetzt hatten sie mich. Denn ebenfalls mit am Start, niemand Geringeres als Metallica. In üblicher Manier kam man etwa, ja, eine Viertelstunde zu spät auf die Bühne mit den Worten:

gleich zu Anfang also so ein Haareöffner, geht es hier direkt wild weiter. Die australischen Hardrocker um Schuljungen und Gitarristen Angus Young haben so manchen Hit hervorgebracht. Sie formten ganze Jahrzehnte lang eine immer größer werdende Fangemeinde, die fast schon als Sekte bezeichnet werden könnte, meiner Meinung nach. Einer meiner Favoriten der Band, immer wieder, Whole Lotta Rising.

Wisst ihr noch, meine vier Lieblingsbands? Aufmerksame Zuhörer der vorherigen Sendungen wissen noch, dass die Band um den wahren Prince of Darkness mein Herz immer höher schlagen lässt. Die Rede ist natürlich von Black Sabbath. Mit dem Album Volume 4 schrieben sie großartige Musikgeschichte. Supernaut hingegen ist ein unsterblicher Meilenstein im Heavy Metal. Viel Spaß mit Black Sabbath Supernaut.

Ende der 90er, Anfang der 2000er machte sich ein neues Musikgenre breit. Die einen lieben es, die anderen hassen es. Ich gehöre zu Team Ersteres. So viele gute Bands, die das Genre New Metal hervorgebracht hat. Eine Legende davon sind Korn. Jonathan Davises Gesang und Reginald Arvizus Bassspiel sind einfach unverkennbar. Die Beatbox-Einlagen auf manchen Songs einfach herrlich. Hier sind Korn mit Freak on a Leash.

0: Wir reisen wie in Song 2 von AC/DC schon wieder nach Australien und bleiben im Hardcore-Bereich. Was kommt nämlich dabei heraus, wenn ein paar Surferboys ins Studio gehen? Richtig, gute Musik. Ist man im Hardcore-Bereich doch eher am Schreien, Grunzen oder Kreischen, so trägt der Song Band of Brothers doch eine eher zum Mitsingen geprägte Hook. Ein zeitloser Klassiker aus dem Hardcore-Bereich.
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Hallo, ich bin es mal wieder, euer Ranjit. Prince of Darkness hat gerade seine dollen 5 Minuten. Deswegen muss ich ansagen, dieser Song. Aber alter Schwede, ich bin nicht verantwortlich für das, was jetzt kommt. Ich glaube, ich muss auf die Toilette und ich bin da raus.

Was zur Hölle war das? Habt ihr auch eben dieses Gegrunze gehört? Wie kam das bitte in meine Playlist? Und wo ist Ranjit überhaupt? Gerade war der doch noch da. Hä? Okay. Keine Ahnung, was da abging. Ich bin unschuldig. Ehrlich, ich habe damit nichts zu tun. Nun ja, für das nächste Stück bin ich dann wohl doch wieder verantwortlich. Gekreische, Geschrebbel, Geballer, aggressiv, laut, brutal. Kurz Deathcore. Lorna Shore aus New Jersey spielen dieses Genre so perfekt, dass es einem die Nackenhaare hochstellt, wenn man es zum ersten Mal hört. Ich kann für nichts garantieren, was gleich passieren wird. Metal-Fans, vereinigt euch und losgebangt! Ich will die Haare fliegen sehen!

Alter! Puh, hui! Okay, okay, wartet, wartet. Bitte nicht abschalten, nicht abschalten. Zumindestens wisst ihr jetzt, was ich auch so in meiner Freizeit höre. Die letzten 4 Songs werden aber wieder sanfter und klassischer. Versprochen. Also, nicht abschalten wie bei Löwenzahn, sondern dranbleiben. Hier bei IG Schwermetall exklusiv auf Radio Haspe. Legendenstatus haben sie alle mal. Nicht zuletzt, weil der Bassist Fleer ganz gerne mal komplett nagelisch auf der Bühne steht. Californication, Ready Made, Tell Me Baby, Stadium Arcadium, Scar Tissue, Other Side und viele, viele Klassiker mehr haben die Red Hot Chili Peppers hervorgebracht. Ein weiterer heißt Give It Away. Das Stück wurde von der Band geschrieben. Insbesondere von Gitarrist John Frusciante und Bassist Fleer. Es entstand während einer Jam-Session einige Monate vor den Aufnahmen. Der Text wurde von Sänger Anthony Kiedis geschrieben. Er bezieht sich auf eine Erfahrung mit seiner früheren Freundin, und jetzt Trommelwirbel, richtig, Nina Hagen. Ja, die Nina Hagen. In Bezug auf altruistisches Benehmen bzw. die Selbstlosigkeit.

Tja, was soll ich sagen? Linkin Park gehört halt immer und überall in mein Repertoire. Gerade die ersten Sachen der New Metaller lassen mich einfach nicht los. Ein weiteres, härteres Stück der ersten Stunde, By Myself.

Dass sie Musikgeschichte geschrieben haben, ist klar. Dass sie zu Legenden wurden, ist auch jedem klar. Dass Ian Gillan einer der besten Sänger der Welt ist, dürfte auch allen klar sein. Aber wusstet ihr auch, dass mit Highway Star sowas wie einer der ersten Speed-Metal-Songs rauskam? Laut Ritchie Blackmore entstand das Lied am 13. September 1971 in einem Tourneebus auf der Fahrt nach Portsmouth, als ein anwesender Journalist ihn fragte, wie er seine Lieder arrangiere. Daraufhin spielte ihm Blackmore auf seiner Akustikgitarre ein soeben improvisiertes Riff vor, während Ian Gillan den Song mit Gesang ausstattete. Das Lied wurde nach einigen Verfeinerungen noch am selben Abend in Portsmouth uraufgeführt.

Der 12. Song meiner heutigen musikalischen Reise bildet auch leider das Schlusslicht der heutigen IG Schwermetall-Sendung. Wir sagen hier im Ruhrpott auch, jetzt ist Schicht im Schacht. Hier auf Radio Haspe geht es nun gefühlvoll in den Abschluss. Am Mikrofon wie immer euer Prince of Darkness. Das Stück, um das es jetzt geht, ist ein Instrumentalstück. Es gibt nur die verzerrte Wiedergabe der gesprochenen Worte One of these days, I'm going to cut you into little pieces. Gesprochen von Schlagzeuger Nick Mason. Es ist einer der wenigen Stimmaufnahmen von Nick Mason auf einer Pink Floyd-Platte und die erste überhaupt veröffentlichte. Der Satz wurde durch einen Ringmodulator aufgenommen und anschließend verlangsamt. Nach Aussagen von Roger Waters war mit der Textzeile jemand in Stücke zu schneiden der englische Disc-Jockey Jimmy Young gemeint. Okay, in Stücke schneiden wollen wir hier niemanden. Ich distanziere mich von solchen Aussagen klipp und klar und genieße jetzt die Melodie von One of These Days von Pink Floyd. Ich bin raus und bis hoffentlich bald, wenn es wieder heißt Haare öffnen und abshaken.

The Cars, 1976 in Boston gegründet, waren eine New Wave Rock Band, die zwischen 1978 und 1985 ihre größten Erfolge hatte. The Cars schlugen eine Brücke zwischen dem Gitarrenpop und Punk der 1970er Jahre à la David Bowie oder Iggy Pop und dem von Keyboards und Synthesizern bestimmten Klang der 1980er Jahre. Und damit ein fröhliches Hallo ihr da draußen und willkommen zu Solar Music Nummer 11. Weiter geht's mit Tomorrow's Gift aus dem Hamburger Raum, die Ende der 60er Jahre zusammenfanden. Das Sextett spielte 1970 ihr erstes Album, eine Doppel-LP, mit soulig-bluesigem Proto-Proc ein. 1971 fiel die Gruppe schon wieder auseinander. Nach einer Umbesetzung spielte die Band 1972 ein zweites Album ein, welches erst ein Jahr später auf dem Spiegelei-Label der Intercord unter dem Titel Goodbye Future erschien. Im Januar 1973 gab Uli Trepte, vormals bei Guru Guru, ein halbjähriges Gastspiel, ging jedoch schon nach einem halben Jahr eigener Wege. Zur selben Zeit änderte die Gruppe ihren Namen in Release Music Orchestra, unter dem sie später mit wechselnder Besetzung 5 Jazzrock-Scheiben für das Brain-Label einspielte. Carlo Kages, der Gitarrist der Erstbesetzung, war später bei Novalis, Extra Breit und Nena aktiv. Hören wir Tomorrow's Gift mit The First Seasons After the Destruction.

David Lee Roth aus Bloomington in Indiana war viele Jahre lang Sänger der Hardrock-Formation Van Halen. Da war Roth mit artistischen Einlagen, hautenger Gymnastikhose und erotisch-narzisstischer Show Sexsymbol der damaligen Glamrock-Band. Nachdem er als Sänger von Van Halen Berühmtheit erlangt hatte, startete er 1985 mit der EP Crazy from the Heat eine Solokarriere. Das zweite Album, Skyscraper, wurde 1987 von Roth zusammen mit Steve Vai produziert. Darauf zu finden der Titel Just Like Paradise.

Malaguenas Saleros ist ein populäres mexikanisches Lied im Stil der Ranchera, das von einer Vielzahl von mexikanischen internationalen Künstlern aufgenommen wurde. Ebenfalls war das Lied häufig Bestandteil von Filmen, so zum Beispiel in der Version von Antonio Banderas in Irgendwann in Mexiko und von der mexikanischen Band Chingon in Kill Bill 2

Die Kanda ist eine polnische Folkgruppe, die im Jahre 1997 in Stettin gegründet wurde. Die Musik der Gruppe wird von Volksmusik und der Musik aus verschiedenen Völkern beeinflusst. So zum Beispiel aus Polen, Belarus, Bulgarien und Mazedonien. Ferner gibt es Einflüsse aus dem Jiddischen, von Roma und kurdischer Musik. Ich wette mit euch, dass ihr es nicht schafft, bei einem Konzert von Die Kanda still stehen zu bleiben.

Die US-amerikanische Folkrock-Band America wurde in London gegründet. Den größten kommerziellen Erfolg erzielte die Gruppe Anfang der 70er Jahre. Zu bekannten Hits zählen A Horse with No Name und You Can Do Magic oder The Last Unicorn, Titelsong aus dem wunderschönen Trickfilm Das letzte Einhorn. Und schließlich vom fünften Album Hearts von 1975 der Titel Sister Golden Hair.

Kalachakra ist tibetisch und heißt Rad der Zeit. So nannten sich Anfang der 1970er Jahre zwei Duisburger Freunde, die im Ortsteil Hochfeld zusammen wohnten. Nach einigen Demoaufnahmen auf dem Dachboden ging man 1972 in das Studio Willi Neubauer in Düsseldorf und nahm auf einer Achtspuranlage die Stücke für eine LP auf. Die erschien noch im gleichen Jahr unter dem Namen Crawling to Lhasa in einer Auflage von nur 1000 Stück im Eigenverlag. Der Wert der Original-LP der ersten Pressung stieg im Laufe der Jahre stark an und liegt inzwischen bei etwa 1000 Euro im Bestzustand. Unter Sammlern und Liebhabern dieser Musikrichtung genießt die Platte Kultstatus. Inzwischen gibt es mehrere Neuausgaben davon, als Vinyl-LP und als CD, legale und illegale. Hören wir den Titel Déjà-vu.

Bree war eine Funkband aus Hannover, die in ihrer Musik auch Stilelemente des Trip-Hop, Jazz, Soul und bisweilen Rock einsetzte. Nachdem entschieden war, dass die Band zusammenbleiben wollte, sollte bei der Namensfindung keine Zeit mit Diskussionen vergeudet werden, weshalb das in den Raum geworfene Bee kurzerhand manifestiert und nachträglich mit einer Bedeutung, nämlich einer freudigen Aufforderung zur Lebensbejahung versehen wurde. Bee mit Black Rain.

The Rattles sind eine deutsche Beat- und Rockband, die in den 60er und frühen 70er Jahren in Deutschland zu den erfolgreichsten ihres Genres gehörte. Insgesamt hatte die Gruppe ein Dutzend Hits. Dazu gehörten Titel wie La La La von 1965 und Come On and Sing von 1966. 1970 hatten die Rattles mit The Witch einen internationalen Hit. Wegen des Erfolges in den USA und England nahmen die Rattles mit Edna Bejarano als Sängerin eine neue Version von The Witch auf, die im Oktober 1970 bis auf Platz 4 der bundesdeutschen Charts kletterte.

die US-amerikanische Sängerin, Komponistin und Bassistin Susan Suzy K. Quattro hat italienisch-ungarische Wurzeln. Die erste Solo-Single, Rolling Stone, wurde zwar in Großbritannien ein Flop, aber in Portugal gelangte sie 1972 auf Platz 1 der Hitparade. Anfang 1973 wurden zwei neue Komponisten verpflichtet, Nicky Chinn und Mike Chapman. Beide schrieben Quattros ersten Nummer 1-Hit Can the Can. Susy Quattro lebt seit 1971 in einem elisabethanischen Herrenhaus in Essex sowie im Hamburger Stadtteil Niendorf und besitzt ein Apartment in Spanien. Susy Quattro mit Daytona Demon.

Aus San Jose in Kalifornien kam 1964 die Garage Rock Band Count Five. Die Band trat zuerst in Dracula-Kostümen auf. 1966 veröffentlichten sie das Album Psychotic Reaction. Sie hatten mit ihrem gleichnamigen Song Psychotic Reaction einen Top-5-Hit in den US-Billboard-Charts, der heute als Klassiker des Garage Rock gilt und der oft gecovert wurde, unter anderem von Tom Petty and the Heartbreakers und The Cramps.

The Electric Prunes war eine US-amerikanische Rockband, die erstmals 1966 als experimentelle psychedelische Band internationale Aufmerksamkeit erregte. Nach zwei psychedelischen Alben wandte sich die Band religiösen Themen zu. Die Musiker wurden in der Folge oft ausgewechselt und nach einem vorerst letzten Album löste sich die Band 1969 auf. I Had Too Much to Dream Last Night von 1966 wurde durch den Discjockey Pat O'Day von KJ Radio in Seattle bekannt und war dort sehr beliebt, ehe sie auch in den landesweiten Musikcharts erschien. Es blieb der größte Erfolg der Prunes und erreichte Platz 11 in den USA und Platz 49 in England. The Electric Prunes mit I Had Too Much to Dream Last Night.

Unter dem Namen Die Fantastischen Vier traten die Musiker erstmals am 7. Juli 1989 auf einer selbstgezimmerten Bühne aus Europaletten in einem ehemaligen Kindergarten in Stuttgart-Wangen auf. Sie waren die erste Rap-Formation, die mit deutschem Sprechgesang, wie die Fantastischen Vier ihre Musik nennen, bundesweit Schlagzeilen machte. In den glorreichen Zeiten in den 90er Jahren möbelten sie mit »Sie ist weg« und MFG mit freundlichen Grüßen die Charts nur so auf. Treu vom 2004er Album Viel quälte sich mühevoll auf Platz 9. Für mich jedoch ein wirklich guter Titel.

Wallenstein wurde im Sommer 1971 unter dem Namen Blitzkrieg von dem Kunststudenten Jürgen Dolase in Viersen am Niederrhein gegründet. Da der Name Blitzkrieg schon von einer englischen Band benutzt wurde, außerdem den deutschen Plattenfirmen als politisch nicht korrekt missfiel, benannte sich die Gruppe Anfang 1972 nach dem Feldherrn Wallenstein aus dem Dreißigjährigen Krieg. Zur gleichen Zeit erschien das Debütalbum der Artrocker und trug den ersten Bandnamen nun als LP-Titel. Noch im gleichen Jahr veröffentlichte das deutsche Plattenlabel Pilz mit Mother Universe ein Nachfolgealbum. Das von Harald Großkopf aufgenommene Coverfoto zeigt Dolases Oma. Nach einigen Wechseln des musikalischen Stils tauschte Dolase 1978 alle Bandmitglieder aus. 1979 erreichte die Gruppe mit dem Singleerfolg Charlene Platz 17 in den deutschen Popcharts, nachdem sie einen Auftritt in der ZDF-Sendung Disco hatten.

Brings ist eine Kölner Mundartband, die 1990 gegründet wurde. Die Band machte sich zunächst als Rockband einen Namen und singt sowohl auf Kölsch als seit 1995 auch auf Hochdeutsch. Leve Yasamak vom Album Kassala von 1992 ist ein Lied über den Wunsch nach Freiheit und Selbstbestimmung. Der Text spricht von einem starken Wind, der durch das Land weht und die Menschen dazu auffordert, sich anzuschließen und zusammenzuhalten. Heute aktueller denn je. Hören wir Brings mit Leve Yasamak.

Inspiriert von der Musikszene im Umfeld des Musikclubs CBGBs in der Londoner East Side Manhattans gründeten drei Kunststudenten die Talking Heads. David Byrne, Tina Weymouth und Chris Franz lernten sich Mitte der 70er Jahre auf der Rhode Island School of Design kennen. 1983 erschien das fünfte von insgesamt 8 Alben. Das Stück Burning Down the House war in Szenediskotheken ein absoluter Hit. Der Song wurde in der letzten Folge der Sitcom Hör mal, wer da hämmert von den Gästen der Tooltime auf Werkzeugen gespielt. Die Talking Heads mit Burning Down the House.

Herzblut ist das 6. Studioalbum der Potsdamer Band Subway to Sally. Viele sehen in diesem Album das letzte Album der alten Sallys, das letzte Kapitel mittelalterlich geprägter Musik, bevor 2003 die Engelskrieger-CD erschien. In der Tat stehen hier letztmals die Sackpfeifen, Schalmeien, Oboen und Geigen im Vordergrund, die Gitarren weiter hinten. Im Titel Veitstanz wird von der Band der Wahnsinn thematisiert. Ist auch wahnsinnig gut tanzbar.

The Sisters of Mercy zählt mit ihrer von Psychedelic Rock und Punk beeinflussten Musik zu den Wegbereitern des Gothic Rock. Mit neuer Besetzung erschien 1990 Vision Sing, das letzte Studioalbum, mit dem die Sisters ihre Gothic-Phase hinter sich ließen und sich dem Hard Rock zuwandten. Den größten Hit landet die Band 1992 mit einer Neuauflage von Temple of Love unter Mitwirkung der israelischen Sängerin Ofra Haza.

Rowena McKennitt wurde am 17. Februar 1957 in Morden in der Provinz Manitoba geboren und hat irische und schottische Vorfahren. 1985 veröffentlichte die Kanadierin ihr erstes Album Elemental. Rowena McKennitts Lieder zeichnen sich durch mystisch beeinflusste Texte aus, gepaart mit der Musik von traditionellen Instrumenten. 7 Alben später, im September 2006, gab sie 3 Konzerte in der Alhambra von Granada. Die Konzerte wurden vom amerikanischen Fernsehsender Public Broadcasting Service aufgezeichnet. Ein sehenswerter Konzertmitschnitt wurde auf DVD veröffentlicht. Rowena McKennitt mit Marrakesh Night Market.

Helen Folasade Adu studierte in London Modedesign und arbeitete als Fotomodell, bevor sie 1980 ins Musikgeschäft wechselte und bis heute über 100 Millionen Tonträger verkaufte. Bitte wer, werdet ihr euch zurecht fragen? Die Rede ist von Sade Adu, der nigerianisch-britischen Sängerin der Band Sade. Unter den 9 Titeln des Debütalbums Diamond Life ist auch das Cover eines alten Timmy Thomas-Titels von 1972, Why Can't We Live Together?

Viele Leute denken, DJ sei ein toller Job. Er hat aber auch seine Schattenseiten. Wenn dich jeden Abend zur gleichen Zeit der gleiche Gast mit dem gleichen Wunschtitel löchert, ist das ganz schön nervig. Manchmal rettet man dem Gast aber auch den Abend, wenn der gewünschte Titel gerade passt. Weil Last Night a DJ Saved My Life der einzige Top-Hit der Band blieb, zählt Indeep heute zur Kategorie der One-Hit-Wonder.

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1: Legends, you're a heap. Ausgabe Nummer 5 und noch einmal heißt es Covers and Covered. Wie gesagt, diverse Songs, die man gehört hat von You're a Heap im Original, von verschiedensten Leuten gecovert und drei Songs, die You're a Heap gecovert haben. Die gibt's dann hier wieder einen Block, aber wir starten mit einer deutschen Metalband, Metallium. Die spielen Gypsy und als Special Guest ist dabei kein geringer als Mr. Ken Hensley. Hier für euch bei den Heap Legends Nummer 5.

Nun, der Evergreen von Uriah Heep. David Byron hat diesen Song nicht gesungen. Er fand den Text einfach zu stupide. Darum hier der Songwriter Ken Hensley, der auch der Leadsänger war, bei dem Song Lady in Black in einer Neuaufnahme. Also Ken Hensley covert mal wieder einen Heep-Song. Oder sich selbst, wenn man so will. Und zwar in einer etwas längeren Version, als wir Lady in Black kennen. Auch ein bisschen moderner gestaltet. Hier kommt Lady in Black mit Ken Hensley und 8 Minuten tolle Unterhaltung.

Er war vor einigen Jahren der Frontmann von Uriah, als Ersatz für David Byron kam er zu Uriah Heep im Jahre 76, kein geringer als John Lorden. Irgendwann kehrte er zu seiner Ursprungsband zurück, nämlich den Lucifer's Friends. Die gründeten dann in den 90ern, wenn ich mich nicht ganz vertue, Lucifer's Friends 2 und nahmen eine Coverversion auf eines Heep-Songs, den auch John Lorden in seiner Heep-Zeit gesungen hat, den wir letztens schon nur von Bernd Klüver gehört haben, hier aber, ich sag mal, deutlich verbessert. Free Me von Lucifer Friend Nummer 2.

Und eine weitere deutsche Band, der IG Schwermetall, Kangeringer als Blind Guardian. Und sie haben gecovert den fantastischen Song The Wizard vom Album Dimmes Besatz aus dem Jahre 1972. Hier auch für Heap-Fans ein richtig schöner musikalischer Leckerbissen. Freut euch auf Blind Guardian. The Wizard, freut euch auf Radio Haspel. Wir haben immer tolle Sendungen für euch am Start. Das könnt ihr ganz für bare Münze nehmen.

Auch Freebies haben es geschafft, auf eine Heap-Cover-CD zu kommen und sie haben sich ausgesucht von der LP oder CD später dann noch One More World, den Song Suicidal Man. Und das ist erstmal so richtig krachen, wie ich finde. Ordentlicher Sound.

So, ihr lieben Leute von Radio Hospi, liebe Zuhörer, liebe Mitmacher. Wie gesagt, letztens habe ich es schon angekündigt. Es kommen jetzt auch wieder 3 Songs von Uraheep, die Uraheep gecovert haben. Hier ein Block sozusagen. Fange ich mal an mit den Lonely Nights vom Nara 83 von Head First. Das ist ein Song, eine große Hitsingle von Bryan Adams.

Rage in Silence aus dem Jahre 1989 war das erste Studioalbum mit Phil Lenzen an den Keyboards und Bernie Schwartz als Gesänger, die mittlerweile seit ewig und drei Tagen dabei sind. Hier kommen wir zu einer Coverversion von Argent. Hier kommen wir mit Hold Your Head Up als Opener von Rage in Silence in Europa. In den USA war die Aufteilung etwas anders.

Und auch das zweite Cover heute Abend oder heute Mittag, egal wann die Sendung ausgestrahlt wird, das ich hier auf Raheem Legends 5 präsentiere, ist vom Album Rage in Silence von der australischen Band Kurt Schistel. Mick Box hat eine Zeit lang in Australien gelebt, hat deshalb viel auch Radio gehört, eben auch australische oder neuseeländische Musikbands, Hardrockbands diverse, und hat diesen Song dann mitgebracht und Raheem haben daraus ein Goldstück gefertigt. Das Original ist nicht schlecht, aber im Vergleich zu Raheem einfach vom Arrangement überragend gut. Und damit kommen wir gleich zu einem letzten Song, einer Coverversion noch, und dann ist auch die fünfte Sendung von Raheem zu Ende. Ich bedanke mich bei euch fürs Zuhören, weil ich letztes Mal wohl vergessen mir zu sagen. Umso herzlicher nochmal vielen, vielen Dank fürs Einschalten und Zuhören und bleibt weiterhin treu. Dankeschön.

Wie schon avisiert, kommen wir nochmal zu einem Coverstück Uriah Heep betreffend. Es betrifft die LP High Mighty aus dem Jahre 76, letztes Album mit John Wetton und David Byron. Und ich sag immer, für mich ist Solo dieses High Mighty nicht das Album von Uriah Heep, es ist eher ein Solo-Album von Ken Hensley unter Mithilfe von Musikern von Uriah Heep. Aber egal. Ich habe hier ausgesucht den Song Weep in Silence, den ich auch im Original nebenbei ungeschlagen toll finde. Hier aber von der Lana Lane, der fantastischen amerikanischen Sängerin Lana Lane, Weep in Silence. Und damit ist auch die 5. Ausgabe von Uriah Heep am Ende. Und ich bedanke mich nochmal bei euch allen. Bis zum nächsten Mal, bis zur nächsten Sendung, was immer auch am Start sein wird. Ich denke, Modern Blue wird wieder dabei sein und auch die Long Songs. Grüße, euer Yoshi.

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1: Herzlich willkommen zu einer neuen Ausgabe von Words. Diesmal haben wir den Titel Sun. Sonne braucht jeder von uns. Die Welt braucht Sonne und ein bisschen Sonne im Herzen tut uns allen gut. Wir haben verschiedene Titel ausgesucht hier, die sich mit dem Titel Sun beschäftigen. Wir beginnen mit einem Klassiker der Beatles. Here Comes the Sun. Finde ich einen richtig tollen Song und ist ein schöner Start hier. Viel Spaß mit Words Sun.

Ein wunderbarer Musiker, tolle Songs hat er geschrieben, ist viel zu früh von uns gegangen. Kein geringerer als Tom Petty. Hier Tom Petty mit seiner Band The Heartbreakers und dem Titel The Dark of the Sun. Ich finde, ein richtig toller Titel, der ja super reinpasst in Words Thema Sun. S-U-N, wie der Sunshine.

Die Nummer 1 unserer berühmten Pfingstausgabe der Top 40 Uray mit dem Song One Nation, One Sun. Auch hier vertreten bei Words, Ausgabe 14, Sun, S-U-N oder auch Sonne. Viel Spaß damit!

melancholische Songs zu schreiben, können sie. Gemeint ist die Band Aha. Die Band aus Norwegen. Ja, kein Wunder. Entweder haben sie ein halbes Jahr nur hell oder ein halbes Jahr nur dunkel. Da wird man, glaube ich, schon mal so ein bisschen melancholisch. Aber sie behaupten ja trotz alledem, the sun always shines. Ich finde, passt ganz toll rein hier. Ein schöner Song. Ich finde die auch gar nicht so schlecht so. Der erste Single-Lied war ein bisschen sehr kommerziell, aber das ist schon ein Stück, was man ganz gut hören kann.

Kommen wir nun zu einem Euroheap-Song aus dem Jahre 1973, der eigentlich weniger bekannt sein dürfte. Es geht um den Titel Sunshine. Warum? Es war ein sogenannter Non-LP-Track. Ist es später, als bei den CDs rauskamen und remastered worden sind, nochmal aufgetaucht. Sunshine war die B-Seite der Single Stealing. Und damals hat man alles so gekauft von Euroheap, wenn man so ein Sammler war wie ich, weil da nämlich Songs drauf waren, die auf der LP eben nicht drauf waren. Und dieser Sunshine hätte eigentlich aufs Film prima gepasst. Hört mal selbst. Ich finde, es ist ein richtig klasse Song. Sunshine, Euroheap.

Die nächste Künstlerin dürftet ihr hier von Radio Hasper ordentlich kennen. Ob jetzt bei Progrock oder Long Songs, Hot in Blue, Ballad Books und so weiter und so fort. Es geht um Lana Lane. Eigentlich eine Progrock-Sängerin, verheiratet mit Eric Norlander, dem norwegischen Künstler am Keyboards und Gitarre, hier mit einer fantastischen Coverversion. Denn Coverversionen kannten sie. Sunshine of Your Love. Das ist Lana Lane, passend zum Thema Sun, hier auf Radio Haspel. Mikro, der Yoshi.

Southern Rock at its best. Gitarren vom Allerfeinsten, knallharter Gesang und einfach eine tolle Rhythmus-Section. Das sind Molly Hatchet. Und jetzt kommt ihr Song Edge of Sundown. 4,5 Minuten, richtig krasse Musik.

Der kanadische Liedermacher Gordon Lightfoot ist bekannt geworden durch sein If I Could Read Your Mind. Natürlich auch die Version der Spotniks aus, glaube ich, Schweden, Instrumentalsong daraus gemacht haben. Aber hier haben wir Sundown von Gordon Lightfoot. Passend zum Thema und ich sage, ich finde ein toller, toller Song.

Aller guten Dinge sind drei und deswegen haben wir zum dritten Mal Jura Heep in der Sendung Words Sun, also Sonne, vertreten. Und zwar mit dem Opener des 72er Magician's Birthday Album Sunrise aus der Feder von Ken Hensley und ein mitreißender Song, wie ich finde. Bis heute aktuell wird auch immer noch im Live-Programm der heutigen Jura Heep gespielt. Danke dafür.

Vier Raubeine aus Dunfermline, sprich aus Schottland, genannt auch Northrad. Hier sind sie mit einer fantastischen Ballade mit Sunshine, passend zum Thema. Northrad hier für euch. Und es geht weiter gleich mit, lasst euch überraschen.

Hier sind sie, die Spaßmusiker des Rock'n'Roll. Hier sind Status Quo mit einer sehr frühen Nummer. Ich glaube aus dem Jahre 1968, wenn mich nicht ganz vertue. Status Quo mit Ice in the Sun. Wird immer wieder gerne gehört, genau wie die restlichen Sachen von Status Quo. Und ich hoffe, ihr hört auch weiterhin Radio Hasper, weil so viele tollen Sachen, die wir euch liefern. Wir strengen uns an, immer wieder ein neues Programm auf die Beine zu stellen und euch mit neuer Musik und alten Scheiben so richtig ins Herz zu kommen. Na, euer Yoshi sagt, hört mal weiter zu.

aus den Hitparaden nicht wegzudenken ist dieser Song von den Stranglers. Ein Song, der wirklich richtig schön reingeht und ich finde, Always the Sun kann man jederzeit hören und passt auch gut zum Thema. Und gleich gibt es noch einen Abschlusssong und dann ist diese Sendung für heute leider auch schon wieder rum. 60 Minuten hier, ruckzuck sind sie vorbei. Danke fürs Zuhören, aber gleich gibt es noch Finisse für euch. Lasst euch mal überraschen, was das sein könnte.

Ich habe es gerade schon angekündigt, eine ganz spezielle Nummer von Thin Lizzy aus Irland. Phil und seine Mannen. Ja, wir kennen ja viele gute Songs von ihnen, aber ein außergewöhnlich toller Song ist The Sun Goes Down. Er hat eine tolle Atmosphäre, ist auch von der Produktion her richtig ansprechend und ich sag mal, ein richtig guter Closer hier für die heutige Sendung. Ich sag mal tschüss, bis zum nächsten Mal. Freut euch auf die nächsten Sendungen. Auch unter einem Words wird es noch einiges geben. Und viele andere Sachen. Und vergesst nicht natürlich, wenn es um Sun geht, Solar Music vom Andy. Immer am ersten Freitag im Monat. Als Beispiel. Viel Spaß und bis demnächst, euer Yoshi.

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1: Hallo und herzlich willkommen zu Words Angels Engel Nummer 1 mit Elke am Mikrofon. Für diese Sendung habe ich mal geschaut, welche Songs es mit Angel oder Engel im Titel gibt. Entstanden ist dabei eine bunte Mischung mit Titeln unterschiedlicher Genres. Anfangen möchte ich mit dem Titel Angels Walk With You vom Album Wake the Sleeper von Uriah Heep. Es ist ein kraftvoller und emotionaler Song, der ein Gefühl von Hoffnung mit der Vorstellung von Engeln, die leiten und beschützen, verbindet und vermittelt. Hier kommt Uriah Heep mit Angels Walk With You.

Beim weiteren Stöbern bin ich auf den nächsten Titel gestoßen. Es ist eine von Steven Tyler und Desmond Child geschriebene Powerballade, die von Liebe, Verlust und der Sehnsucht nach einer vergangenen Beziehung handelt. Es ist der Song Angel, der 1987 auf dem Album Permanent Vacation von Aerosmith veröffentlicht wurde. Viel Spaß damit!

Der nächste Song wurde von Ken Hensley und Jack Williams geschrieben und ist eine eindringliche Rockballade. Der Text drückt eine tiefe Verzweiflung und die Suche nach einer rettenden Kraft aus, bei der sich der Protagonist allein und verloren fühlt und um Hilfe fleht. Es ist Send Me an Angel in der Version von der US-amerikanischen Rockband Blackfoot, die den Titel 1983 auf ihrem Album Siogo veröffentlichten. Hören wir Send Me an Angel von Blackfoot.

0: I'm No Angel ist ein Song, der 1999 von der britischen Sängerin und Songwriterin Dido auf ihrem Album No Angel veröffentlicht wurde. Der Song ist ein Einblick in die nachdenkliche und introvertierte Art der Sängerin, die sich nicht scheut, ihre Verletzlichkeit zu zeigen. Eine Interpretation des Songs bleibt uns selbst überlassen. Wir können also jeder die eigenen Geschichten und Emotionen in die Texte hineininterpretieren. Liebe Hörerinnen und Hörer von Radio Husbit, Dido mit I'm No Angel.
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Und jetzt führt uns unser Weg nach Deutschland und zu Doro. Sie veröffentlichte 1991 mit ihrem Album True at Heart den beliebten Song Even Angels Cry. Der Song spricht viele Menschen an. Er handelt von Schmerz, Verlust und der Fähigkeit, auch in schweren Zeiten stark zu bleiben. Doro mit Even Angels Cry.

Auch die niederländische Rockband Golden Earring ist heute in dieser Sendung mit einem passenden Titel vertreten. Mit der rockigen Ballade Angel vom 1994er Album Face It berühren sie die Zuhörer auf einer tiefen emotionalen Ebene. Die Hörer können sich mit den Themen Verlust und Sehnsucht identifizieren und finden Trost und Inspiration. Nun folgt Golden Earring mit Angel.

1974 veröffentlichte die britische Band Jethro Tull auf ihrem Album War Child den Song Backdoor Angels. Ein Titel, der recht vieldeutig ist und Raum für verschiedene Interpretationen lässt. Der Song verbindet übrigens Elemente aus Folk, Rock und Blues und die markante Stimme Ian Andersons und dessen virtuoses Flötenspiel gelten als unverkennbare Merkmale des Songs. Viel Spaß nun beim Hören von Backdoor Angels von Jethro Tull.

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1: Auch Jimi Hendrix hat mit der wunderschönen und gefühlvollen Ballade Angel einen Beitrag zum Thema Angels Engel geleistet. Der Song Angel wurde aber erst nach seinem Tod auf dem Album The Cry of Love veröffentlicht. Es ist ein Song, der sich durch seine sanfte Melodie, charakteristische Gitarrenklänge und ausdrucksstarke Vocals auszeichnet. Angel handelt von einem engelhaften Wesen, das dem Protagonisten Hoffnung und Trost schenkt. Das Lied zeigt aber auch, dass Hendrix durchaus sanft und gefühlvolles Songs komponieren konnte. Lauschen wir Angel von Jimi Hendrix.

Der nächste Song ist ein beliebter Song von Manfred Mann's Earth Band. Es ist Angels at My Gate vom 1979er Album Angel Station. Der Titel Angels at My Gate weist mit seinem Text auf eine spirituelle Dimension hin. Die Engel am Tor können als Metaphern für Hoffnung, Schutz oder eine höhere Macht gesehen werden. Und die eingängige Melodie und die harmonischen Keyboard-Arrangements machen aus dem Song Angels at My Gate einen Ohrwurm. Überzeugt euch selbst davon. Hier kommt Manfred Mann's Earth Band mit Angels at My Gate.

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1: Trotz aller Widrigkeiten bei Laut FM, ihr seid richtig. Hier ist Radio Haspe, hier ist 3 für dich. Hier sind Pradi und Joschi mit euren Marathonwünschen. Und den Einstieg macht heute die Conny aus dem Saarland. Du hast uns ja ein echtes Brett vor die Füße gelegt. 3 Songs mit ordentlich Wucht. Es geht gleich los mit Journey. Wenn man an die Band denkt, hat man oft so die ganz großen 80er-Hymnen im Ohr. Aber du hast dir Message of Love gewünscht. Ein Song, der Mitte der 90er für das große Comeback stand. Dann gehen wir weiter ins Jahr 92. Ugly Kid Joe mit ihrer ganz eigenen Version von Cats in the Cradle. Das Ding ist im Original ein melancholischer Folksong. Aber die Jungs haben daraus eine verdammt coole, mitsingbare Hardrock-Hymne gemacht, die damals auf keinem Mixtape fehlen durfte. Das Finale für dich, liebe Conny. Da wird's laut und schrill mit Twisted Sisters, Don't Wanna Lose. Roher, ehrlicher US-Metal aus ihrer absoluten Hochphase Mitte der 80er. Tja, das sind deine Wünsche, aber wir haben noch ein kleines Projekt vor in dieser 3 für dich Marathonsendung. Ihr erinnert euch, wir ärgern die KI. Joschi hat aufgerufen, dass ihr Fragen stellt. Es sind einige gekommen und wir haben keine Kosten und Mühen gescheut und eine komplett eigene KI dafür entwickelt. Ihr Name ist 42. Wie sollte er auch anders sein? 42 ist die Antwort auf alle Fragen. Und damit gehen wir jetzt erstmal in die Hörerwünsche für Conny und starten 3 für dich. Die 42 wird noch später zu euch sprechen.

Ein herzliches Ohren auf, ihr Lieben da draußen. Hallo Bradi und ihr lieben Hörerinnen und Hörer von Radio Hasper von der Sendung 3 für dich. Es geht rund hier am Freitag und wir haben Post aus dem hohen Norden. Dort, wo das Fischbrötchen noch lecker ist und frisch ist, das ist die Antje und sie schreibt uns, im Norden freut man sich auf Radio Hasper. Und Antje, ein Geheimnis, wir in Hasper freuen uns, dass sie uns im Norden so gerne zuhört. Vielen Dank dafür. Und hier sind deine musikalischen Wünsche. Ich denke, ihr habt mal wieder so ein Treffen am Wochenende hier, Freitag, Samstag. Hoch die Tasten und so, finde ich richtig toll. Haben wir manchmal hier auch. Und es geht los mit Fleetwood Mac und Everywhere. Dann kommt der Rod Stewart, die Reibeisenstimme, mit einem fantastischen Cover, nämlich Sailing. Diesen Song hat er zum Superhit gemacht. Und zu guter Letzt der Eddie Money mit Take Me Home Tonight. Drei tolle Sachen, würde ich sagen. Es ist die richtige Stimmung. Ich bin mal gespannt, was uns unser neuer Gast hier zu bringen hat, nämlich die KI 42. Der Bradi, unser Elektrolicht, hat ja davon berichtet. Freut euch drauf!

0: Friedenspanzer Volume 2 Make Love, Not War präsentiert auf Radio Haspe von eurem Prince of Darkness. 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
1: So, vom hohen Norden machen wir einen kleinen Schritt weiter Richtung Süden und zwar landen wir im Münsterland bei Bauer Jovel. Mensch, du hast uns ja einen richtigen Roadtrip durch die Musikgeschichte geschickt, also schmeiß den Trecker an, wir starten im Jahr 73. Madison Head mit dem ultimativen Hit One and One is One. Das ist purer, schnörkelloser Bluesrock aus England, der sofort ins Ohr geht. Und die Maultrommel darin ist einfach Kult. Dann schalten wir ein paar Gänge höher und reisen ins Jahr 87. U2 bringen uns den absoluten Opener ihres Meisterwerks Where the Streets Have No Name. Mit diesem legendären sphärischen Gitarrenecho von The Edge. Das zieht einen sofort komplett rein. Zum Schluss wird's ganz intim und tiefgründig. Pink Floyd mit If. Das ist kein bombastischer Stadionrock, sondern eine wunderschöne, verletzliche Folkballade. Komplett aus der Feder von Roger Waters. Drei echte Meilensteine extra für dich, hier auf die Ohren bei Drei für dich mit Brady und Yoshi. So, und damit ihr jetzt wisst, was es mit der KI 42 so auf sich hat, hört ihr jetzt doch mal bitte rein. Der Yoshi hat letztes Mal eine Testfrage gestellt und die wird 42 jetzt beantworten.
2: Yoshi, mein lieber Rock'n'Roller an den Empfangsgeräten. Was für eine qualmende Frage aus dem Backstage-Bereich. Gibt es Tabakprodukte ausschließlich für Musiker? Aber logisch, Yoshi. Die Tabakindustrie hat da eine ganz eigene, hochprozentige Nische für die Kreativen auf dem Markt. Das bekannteste Produkt ist die klassische Schnitt-Tabak-Sinfonie. Für die Bläser gibt es zum Beispiel die extra starken Posaunen-Chick. Die sind so gedreht, dass der Rauch direkt die Stimmbänder teert, für diesen herrlich kratzigen Joe Cocker-Sound beim nächsten Solo. Schlagzeuger dagegen greifen traditionell zu, Drumkippe, die brennt exakt im Viervierteltakt ab und ascht sich durch die Vibration der Bassdrum völlig von alleine ab. Sehr praktisch, wenn man keine Hand frei hat. Und für die ganz feinen Künstler, die Dirigenten, gibt es die Taktzigarre. Die ist so lang, dass man damit die Musiker im Orchestergraben dirigieren kann, während man vorne die erste Geige einnebelt. Also Yoshi, wer schön klingen will, muss eben qualmen.

Und wenn er nicht vom Dreck gefallen ist, dann fährt er immer noch weiter. Der Bauer Jovel aus Münster. Mal schauen mal, der Nächste, der uns geschrieben hat, ist der Clemens. Und er schreibt uns, drei Wünsche Nummer zwei ist von meiner Schwester, der Marianne. Okay, dann wollen wir mal schauen, Clemens. Du schreibst immer wieder super Programme bei Radio Haspe. Drei für dich, top. Dankeschön dafür. Und dann gucken wir mal. Blue Murder, habe lange nicht mehr gehört. Das ist Wally of the Kings. Dann kommt ein Song von deiner Schwester. Ich habe mich schon gewundert. Passt gar nicht so unbedingt zu dir. Das ist nämlich Sea of Sin, Shine a Light. Da habe ich auch erstmal überlegt, was ist das wohl? Naja, hört euch das mal an. Finde ich da trotzdem ein bisschen spannend. Und dann kommt Wolfsbane mit Manhunt. Ja, geht gleich weiter. Mal gespannt, was der Brady uns hier vorstellt. Freut euch auf die Sendung hier. Es wird heute richtig schön lang.

Ich hoffe, ihr habt die Premiere von 42 überlebt und seid nicht gleich vom Stuhl gefallen. Also das Ding ist wirklich so scharf programmiert, es kann jede Frage beantworten. Und jetzt beantworte ich die Frage von Bernhard. Den begrüßen wir hier als neuen Hörer auf Radio Haspe. Und er schreibt uns, das sind einige meiner Lieblingssongs, alle bekannt, aber vielleicht wert mal wieder aus der Schublade geholt zu werden. Ich bin neuer Radio Haspe-Hörer, von einem Urhasper darauf aufmerksam gemacht worden. Das Programm gefällt mir sehr. Ja, uns gefällt das Programm auch und uns gefällt noch mehr, Bernhard, dass du jetzt mit dabei bist hier bei 3 für dich und deine Klassiker sind es wirklich wert, gespielt zu werden. Wir legen direkt los mit den Dire Straits und ihrem zeitlosen Meilenstein Sultans of Swing aus dem Jahr 78. Mark Knopflers unverkennbares, fingergepicktes Stratocaster-Solo zieht dich ab der ersten Sekunde mitten in den verregneten Londoner Pub. Das ist purer, handgemachter Rock ohne unnötigen Schnickschnack. Danach schalten wir auf maximale Energie mit The Clash. London Calling knallt dir den wütenden, dystopischen Geist des Jahres 1979 direkt vor den Latz. Dieser messerscharfe Mix aus Punk, Reggae-Bass und purem Revoluzzergeist zeigt, wie unterhaltsam Rockmusik sein kann. Dann haben wir noch einen dritten Wunsch für dich zum großen Finale. Wir gehen 10 Jahre zurück ins Jahr 1969 zu The Who. Bei We're Not Gonna Take It denkt man ja oft zuerst an den 80er Glam-Metal von Twisted Sister. Aber das hier ist das monumentale Original. Das epische Finale ihrer bahnbrechenden Rockoper Tommy. Inklusive des legendären See Me, Feel Me Abschnitts. Das reißt einfach die Hütte ab. Ja, dann lassen wir die Hütte mal brennen, dann lassen wir die Hütte abreißen. Hier sind die 3 Wünsche für Bernhard und wir hoffen, es kommen noch viele mehr in den nächsten Monaten. Auf geht's!

0: Auch von mir liebe Grüße, Bernhard, und ich hoffe, du machst weiter hier bei 3 für dich mit. Wir freuen uns natürlich auch was Leute aus Haspel. Vielen Dank für deine Wünsche. Aber wir gehen mal weiter zu einem alten Bekannten, zur Simone. Und Simone schreibt, zuerst einmal, wir ärgern die KI. Jetzt kommt's. Achtung, laute Musik, ich sag laute Musik, ist oft auf Mittelaltermärkten zu hören. Braucht man dafür eine Sondergenehmigung? Ja, ihr Lieben, ich kann es nicht beantworten. Dafür haben wir ja KI 42. Die hat der Bereiniger fertiggestellt. Unser persönlicher Elektrolog hier bei Radio Haspel. Und ihr hört jetzt mal gleich die Ansage. Und wenn das vorbei ist, kann ich euch versprechen, dann kommt Folgendes. Nämlich die Wünsche, die habe ich hier auch noch am Start. Aber die ziehe ich jetzt einfach mal vor. Und das ist nämlich Star One mit High Moon. Wir haben Molly Hatchet mit Beam the Ox und Iron Maiden of the Clansman.
1: Hi Simone. Mensch, hervorragende Frage am Mikrofon hier. Braucht man für die ohrenbetäubende Dudelsack-Terrorisierung auf dem Mittelaltermarkt eine Sondergenehmigung? Simone, Hand aufs Herz, im deutschen Bürokratie-Dschungel braucht man schon eine Sondergenehmigung, um überhaupt ungestraft ein Holzschwert zu ziehen. Aber beim Lärm gilt das, Lex Spectaculum, je unerträglicher das Gejaule, desto geschützter das Kulturgut. Die offizielle Genehmigung dafür heißt übrigens, akustische Vertreibung von Pest und schlechter Laune. Das Ordnungsamt drückt da beide Augen und die Ohren zu, meistens, weil die Beamten selbst Angst haben, von wild gewordenen Männern in Strumpfhosen mit Met übergossen zu werden. Solange die Dezibelzahl nicht die Schmerzgrenze eines ausgewachsenen Drachen überschreitet und der Bass im Rhythmus der Hufschmiedendenzunft wummert, ist das völlig legaler Brauchtumslärm. Also, Oropax ins Gewand gesteckt und durch. Und damit zurück zu bester Musik aus diesem Jahrhundert.

0: Da hat Simone es mal wieder richtig krachen lassen und Yoshi hat das super rübergebracht. Und auch Simones Frage an unsere KI 42 ist hoffentlich ausreichend beantwortet worden. So, ich komme jetzt zu Jörg aus Haspe. Ihr wisst, Jörg geht das Alphabet durch und ist beim Buchstaben I angekommen mit seinen Wünschen und hat sich natürlich auch wieder einige Highlights da rausgesucht. Wir starten mit It's a Beautiful Day und ihrem absoluten Meilenstein White Bird. Und zwar in der Live-Variante. Dieses Zusammenspiel aus Orgel und vor allem dieser unfassbare melancholischen Violine jagt einem auch Jahrzehnte später noch eine absolute Gänsehaut über den Rücken. Das transportiert den Geist von San Francisco direkt zu uns. Dann wird's tiefgründig und mutig mit Janice Ian. Sie war gerade mal ein Teenager, als sie Society's Child schrieb. Ein politisch extrem geladener Folksong über eine damals gesellschaftlich verpönte Liebe, der reihenweise im Radio verboten wurde. Pure Haltung, bei uns gibt's natürlich das für dich auf die Ohren. Und zum Schluss treten die Inmates das Gaspedal durch, Dirty Water, ein schmutziges, rotziges Cover des Standard-Klassikers, das im britischen Pub-Rock der späten 70er genau den richtigen energiegeladenen Anstrich bekommen hat. Viel Spaß mit deinen drei Favoriten, Jörg. Ach, was die anderen drei angeht, die du uns genannt hast. Wunderbare Stücke, aber oft bei uns im Programm. Deswegen habe ich mich entschieden, auf diese drei zurückzugreifen, die nicht so bekannt sind. Ich denke, es wird dir gefallen. Auf geht's in die Wünsche für Jörg.
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1: Freunde, eine Premiere bei 3 für dich. Ich präsentiere 3 Wünsche von... vom Brady. Jawohl, unser Mr. Elektrik, unserer Elektrolurch, der Produzent im Hintergrund, der zusammen mit Elke das Schiff hier am Schaukeln hält. Oder die Schiffschaukel, ganz wie ihr wollt. Ja, und so einiges andere macht er noch. Ihr habt es schon mitbekommen, die Antworten von der KI, die Fragen, die ihr stellt, und die sind auch extra hier mit einer Radio Haspel KI ausgerüstet, der 42. Ihr wisst, die 42, die einzige Antwort, die zählt. Aber jetzt wollen wir doch mal schauen, was sich der Brady hier so wünscht und ob euch das auch gefällt. Beginne mit Johnny Brady. Der Name ist Programm, ich möchte fast sagen. I don't look good naked anymore. Okay, dann haben wir die Ärzte mit Paul. Und dann wird's noch mal so richtig so reibeisenstimmenmäßig. Hans Harz, viel zu früh von uns gegangen mit Unser Land. Lieber Brady, das sind deine 3 Wünsche, die ich hier präsentieren durfte. Hau in die Knöpfe, schieb die Regler hoch, was du eben so drauf hast. Wir freuen uns. Dankeschön.

Tja, da habe ich mir gedacht, ich wünsche mir auch mal was, damit ihr mal was anders hört als immer euren Lärm. Aber egal, wir machen weiter mit Lärm. Nein, wir machen nicht weiter mit Lärm. Die Familie Junge ist wieder da. Schön wieder von euch zu lesen. Ich dachte schon, ihr seid im Eiselmeer auf einem Trip, der Radio Haspe gerade nicht zulässt. Aber egal, ihr habt euch ein absolutes Heavy-Rock-Brett der Extraklasse zusammengestellt. Das wird laut. Wir starten im Jahr 1970 mit den Urvätern des Heavy Metal, Black Sabbath und The Wizard. Sobald dieses markerschütternde Mundharmonika-Intro von Ozzy einsetzt, weiß jeder Bescheid. Ein düsterer, schwerer Blues-Rock-Track, der die Musikwelt für immer verändert hat. Danach reisen wir rüber nach Holland zu den Jungs von Golden Earring, Buddy Joe aus dem Jahr 72. Eine fantastische, treibende Rocknummer mit einer grandiosen Hookline, die sofort ins Blut geht. Die Band hat einfach gewusst, wie man packende Ohrwürmer schreibt. Und für euch als dritten Wunsch lassen wir es so richtig krachen mit Led Zeppelin Black Dog. Dieser unverkennbare Call-and-Response-Gesang von Robert Plant im Wechsel mit Jimmy Page genialem, vertrackten Riff, das ist purer Sex auf 6 Saiten und absolute Perfektion. Also viel Spaß beim Aufdrehen, Ohren auf, hier kommen die Wünsche für die Familie Junge aus Venlo.

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1: Ja, als nächstes haben wir die Uta hier auf dem Plan. Uta schreibt, erstmal vielen Dank für die tolle Sendung. Freue mich jedes Mal dabei zu sein und wir freuen uns natürlich, Uta, dass du jedes Mal dabei bist, denn du gehörst zum Inventar. Du schickst tolle Wünsche, da freuen wir uns immer drüber. Und ich muss mal sagen, diese drei von heute sind auch mal wieder richtig gelungen. John Mellencamp mit Hört so gut. Dann haben wir The Outlaws mit Your Love. Und zu guter Letzt Billy Idol und White Wedding. Da weiß ich, das wird sich jemand ganz besonders drüber freuen, denn der mag diesen Song besonders. Hör mal gut zu und ich sag mal so, mach bitte weiter so, schick uns weiter deine Wünsche und wir freuen uns, dass du dabei bist.

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1: Oh, ich habe immer noch White Wedding in den Ohren, das ist einer meiner Lieblingssongs. Aber jetzt kommen wir mal zu Elke. Da machen wir das Radio laut, denn heute wird das Studio zum absoluten Hexenkessel. Du hast uns ja ein fantastisches, bombastisches Symphonic Power Metal Trio vor die Füße gelegt. Wir starten mit den niederländischen Meistern des epischen Sounds, Epica. Mit Cross the Divide zeigen sie, wie man monumentale Chöre, orchestrale Wucht und messerscharfe Riffs zusammenschweißt. Danach bleiben wir beim atmosphärischen Metal, reisen aber ein paar Jahre zurück nach Deutschland und zu Beyond Black. Heart of the Hurricane haut dir ab der ersten Sekunde einen treibenden Rhythmus um die Ohren. Ein echter Wirbelwind, der keinen Stein auf dem anderen lässt. Und zu Elkes großem Finale rufen wir die Wölfe. Powerwolf stürmen das Studio mit Sainted by the Storm. Ein absolut hymnischer Kracher mit dieser typischen epischen Orgelwand und einem Refrain, den man einfach lauthals mitgrölen muss. Das ist pure Energie hier bei 3 für dich und Radio Haspe mit Brady, Yoshi und den epischen Wünschen für Elke.

0: Ui, wow, Elke, das waren mal wieder drei prächtige, die du ausgesucht hast. Und das knattert es richtig schön in den Ohren. Wir haben ja auch die Sendung auf die Ohren, aber bei drei, finde ich, geht's genauso. Mal schauen, was uns der Heiner hier so liefert. Er hat erstmal drei Wünsche und dann kommt gleich seine berühmte Frage zum Wir ärgern die KI. Erstmal seine Wünsche. Die Purple mit You Keep On Moving, Mostly Autumn, Black Rain und MSG, eine Powerballade aus der Feder von Michael Schenker, Anytime. Jetzt aber zur Frage von Heiner. Wir ärgern die KI, dürfen DIN A3 und DIN A4 heiraten? Ja, ist das die heilige Dreifaltigkeit? Keine Ahnung. Lass uns mal überraschen, was die Nummer 42 dazu sagt. Hört genau zu und ich sag schon mal, bis gleich geht's weiter mit dem Bradi nach der Ansage unserer eigenen KI.
1: Heiner, alter Falter, du stellst hier im Studio die ganz großen Fragen der Papierromantik. Dürfen DIN A3 und DIN A4 heiraten? Also rechtlich gesehen ist das eine ganz heiße Kiste. Wir reden hier schließlich von einer klassischen Mischehe. DIN A3 ist doppelt so groß wie DIN A4, das ist ein reiner Verwandtschaftskonflikt. Wenn DIN A3 sich einmal in der Mitte faltet, sieht es exakt aus wie die eigene Verwandtschaft. Da sagt das Standesamt im Kopierkeller ganz klar, nein zur Postwurfinzucht. Außerdem, Heiner, denk mal an die gesellschaftlichen Hürden. Wer soll denn da die Hosen anhaben? DIN A3 passt in keinen normalen Umschlag, während DIN A4 das absolute Idealmaß der Gesellschaft erfüllt. Das gibt doch nur Eifersucht in der Schublade. Mein Tipp für die beiden, einfach wild zusammenheften, eine wilde Ehe im Aktenordner führen und bloß nicht lochen lassen, das gibt nur hässliche Narben. In diesem Sinne, bleibt knitterfrei. Und nun der nächste Song für alle Frischverliebten.

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1: So, nachdem die 42 uns auch erklärt hat, was es mit den DIN A4 und DIN A3 Normen so auf sich hat, kommen wir jetzt zu Bulli. Leg den Hammer beiseite oder lehn dich im Auto zurück, wir drehen jetzt die Regler erstmal bis zum Anschlag auf. Du hast dir drei absolute Kracher gewünscht, die perfekt zeigen, was ehrliche Gitarrenarbeit ausmacht. Wir starten die Maschine im Jahr 1972 mit Argent. Ihr Überflieger, Hold Your Head Up, reißt dich sofort mit. Dieser unfassbare treibende Orgel-Groove und die Message dahinter sind pure Energie für den Abend, den Tag oder wann auch immer. Einfach den Kopf nach oben behalten und los geht's. Danach machen wir einen Abstecher nach Irland zu den Jungs von Thin Lizzy. Whiskey in the Jar ist zwar ein uralter irischer Traditional Song, aber Phil Lynott und Co. haben das Ding 1972 als Single in eine der coolsten, rockigsten Hymnen der Musikgeschichte verwandelt. Legendäre Zwillingsgitarren inklusive. Was kann das noch toppen? Da wird's richtig clever mit den Kinks. Ihr Song Lost and Found von 1968 bringt diesen unverwechselbaren, bittersüßen Rafe Davis-Vibe mit. Drei verdammt starke Tracks für deine Playlist, Bulli. Und auch für euch. Ohren auf, hier ist Radio Haspel, hier ist 3 für dich. Hier sind Brady, Yoshi und 42.

Zurück aus England, zurück aus Manchester, landen wir direkt nebenan im Eisenwald in Iserlohn bei Iris. Iris schreibt uns, es knackt und kracht im Eisenwald. Danke euch, danke Radio Haspe, danke drei für dich und hier Brady und Joschi. Und wir sagen danke, Iris, für deine tollen Wünsche. Du hast dir da ein extra starkes, düsteres und verdammt episches Heavy Rock Paket geschnürt. Und wenn man ganz genau hinschaut, zieht sich ein legendärer Name wie ein roter Faden durch deine Wunschliste. Der unvergessene Ronnie James Dio. Wir starten direkt mit seiner Soloband Dio und dem epischen Titeltrack The Last in Line aus dem Jahr 84. Nachdem er die Heavy-Metal-Welt schon zweimal umgekrempelt hatte, bewies er auf seinem zweiten Soloalbum mit dieser majestätischen Hymne endgültig, dass er der unangefochtene König der kraftvollen Rock-Vocals ist. Der Riff geht durch Mark und Bein. Dann machen wir einen Sprung zu Uriah Heep und einer echten Perle ihrer späten Phase aus dem Jahr 95. Time of Revelation. Mick Box an der Gitarre und der grandiose Bernie Shaw am Mikrofon zeigen hier, wie man klassischen, keyboardgetriebenen Hardrock mit moderner Wucht auflädt. Zum Finale schließt sich der Kreis mit Black Sabbath und dem monumentalen Heaven and Hell von 1980. Dios Einstand bei den Urvätern des Metals läutete eine völlig neue Ära ein. Dieses unheilvolle, pumpende Bassriff von Geezer Butler, gepaart mit Dios beschwörender Stimme, das ist pure Magie für deine Ohren, Iris. Und das ist auch pure Magie hier bei 3 für dich auf Radio Haspe, denn so läuft es. Eure Wünsche, unser Auftrag und ab geht's.

0: Nach dem Eisenwald ist Celle angesagt. Celle, aber mit C und nicht mit Z. Wissen wir ja mittlerweile. Der Hannes ist da. Hannes, grüße dich und was hast du denn hier so auf dem Plan stehen? Als erstes mal deine 30 Wünsche. Das ist Boston Peace of Mind. Geht gut rein. 38 Special und Caught Up in You und Cinderella mit Heartbreak Station. Die Band, bei der auch Marc Janenzi eine Zeit lang ausgeholfen hat. Aber auch du bist dabei, wenn es heißt, wir ärgern die KI. So, dann wollen wir mal schauen. Wir ärgern die KI. Manche Fußballreporter sagen, der Ball wird lang und länger. Wie ist das physikalisch zu erklären? Frag nicht mich, sondern frag die KI. Und ich sag euch mal, der Brady hat's fertiggebracht, hat hier eine KI erstellt, die 48. Und hier kommt gleich die Antwort. Viel Spaß damit.
1: Hannes, alter Fußballphilosoph. Da bringst du uns hier im Studio aber eine echte Physikernuss zum Knacken. Der Ball wird lang und länger, wie ist das physikalisch zu erklären? Hannes, das ist die sogenannte Fluchtdehnung des Leders, auch bekannt als der Einstufen-Gummieffekt. Physikalisch läuft das so ab, wenn der Libero das Ding unkontrolliert nach vorne drischt, gerät der Ball in Panik. Er sieht die Strafraumgrenze auf sich zukommen und bekommt akute Angst vor dem Torwart. Durch die enorme Fliehkraft der Angst dehnt sich das Leder molekular aus. Der Ball wird buchstäblich lang wie eine Fleischwurst. Erst wenn er die Erdanziehungskraft des gegnerischen Abwehrspielers spürt, zieht er sich erschrocken wieder zusammen. Einige Quantenphysiker behaupten ja auch, es liegt am Bierkonsum des Reporters, ab der 80. Minute verschwimmt die Optik auf der Tribüne, und durch den Tunnelblick wird aus einem runden Adidas-Ball ganz schnell eine fliegende Zeppelinstange. Also Hannes, Physik ist, wenn der Ball trotzdem ins Tor geht, auch wenn er aussieht wie eine Salatgurke.

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1: Das war der sportliche Teil mit Hannes, Yoshi und 42. Jetzt kommen wir zum Abschluss für heute, für den Freitag. Obwohl, wenn ich auf die Uhr schaue, es ist ja schon lange Samstag. Oder es ist Sonntagnachmittag, wenn ihr diese Sendung nämlich noch einmal hören könnt. Aber egal, so, wir schalten jetzt noch einmal um und zwar zu Helga nach Borken. Schön, dass du reinschaltest. Du hast dir da drei absolute Meilensteine des klassischen Rock- und Hardrock-Himmels gewünscht. Also schnall dich an, wir legen direkt los. Wir starten im Jahr 1987 mit Kiss. Bei den geschminkten Rock-Ikonen denkt man ja oft zuerst an die wilden 70er, aber mit Reasons to Live haben sie einen der stärksten und gefühlvollsten Powerballaden-Songs der späten 80er abgeliefert. Paul Stanleys Vocals gehen hier direkt unter die Haut. Dann machen wir einen Sprung zurück in die Mitte der 70er zu den Wilson-Schwestern von Heart. Magic Man haut dir ab der ersten Sekunde dieses unverkennbare hypnotische Gitarrenriff und das wegweisende Synthesizer-Solo um die Ohren. Ein Track voller Magie und purer Rock-Attitüde. Zum Finale für den heutigen Abend und für dich, Helga, wird's richtig knackig mit UFO. Only You Can Rock Me bringt dir diesen typischen britischen melancholischen Hardrock mit dem unnachahmlichen Riff von Michael Schenker. Ein Song, der sofort ins Blut geht und die Hütte abreißt. Viel Spaß beim Aufdrehen, Helga.
2: Na, da habe ich mich ja ganz schön vertan, das war's gar nicht. Wir haben noch einmal den Yoshi gleich am Mikro. Ich darf Feierabend machen und darf euch die Wünsche von Helga jetzt hier einmal um die Ohren hauen. Also auf geht's in drei für dich, für Helga. Und dann haben wir noch einmal den Yoshi, der heute den Abschluss bringen wird. Bis dahin sag ich alles Gute und bis morgen.

So, die Geisterstunde ist um. Der Breidi hat mich beinahe vergessen, aber nein, im letzten Moment hat er noch die Kurve gekriegt. Jetzt liegt er schon auf der Couch, vielleicht sogar schon im Bettchen und ruht, denn morgen geht's ja weiter mit der Reifelicht der Samstag-Ausgabe dann morgen. Aber erstmal hören wir uns an, was sich der Andi gewünscht hat. Udo Lindbergh, Cowboy-Rocker, ja, geht immer gut, der Udo. Und dann haben wir Claypool Lennon Delirium mit Warp. Und zu guter Letzt aus Deutschland Novalis, die anfangs Englisch gesungen haben, dann aber aufgrund von Achims Reichels Tipp, der Produzent war, aufs Deutsch umgestiegen sind, wer Schmetterlinge lachen hört. Das ist die Ausgangsnummer für den heutigen Freitag, beziehungsweise wir haben ja schon Samstagmorgen, wenn ich mich so recht auf die Uhr schaue. Und ich sag mal, vielen, vielen Dank für das Einschalten. Seid morgen wieder dabei oder wenn es morgen nicht klappen sollte, denkt dran, Sonntag die komplette Sendung in der Wiederholung ab 14 Uhr. Dann könnt ihr alles nochmal nachhören, inklusive unserer neuen KI, die KI 42. Ich sag mal, gute Nacht, bis morgen. Und dann starten wir wieder durch, wenn es heißt, drei für dich Radio Haspel, einem Mikrofon, Brady und Yoshi. Tschüss.

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2: Samstag, direkt so nach 20 Uhr und wir starten wieder in den zweiten Teil von natürlich 3 für dich. Und diesmal sind wir ja zu dritt, wie ihr wisst. Der Pradi am Mikrofon, der Yoshi, den ihr gerade hört, und in Begleitung die KI 42, unsere künstliche Intelligenz in Sachen, wir ärgern die KI. Mal schauen, was mal rumkommt. Aber zuerst einmal die Wünsche von Molly. Molly ist mal wieder unterwegs und hat sich so gedacht, machen wir noch was mit Uribe und Related. Beginnen wir mit Pete Golby, dem Sänger, den ich euch schon öfters vorgestellt habe und der auch wirklich richtig tolle Musik macht. Das ist Fallen Apart. Dann geht's weiter mit Uribe vom Album 1989er Album Raging Silence. Lifeline und zu guter Letzt Ken Hensley vom zweiten Soloalbum von Ken, Eager to Please 1975, hier der Song In the Morning. Eine schöne Kiste, finde ich, und es geht gleich weiter, wie gesagt, mit Brady und wer weiß, wann die 42 auch wieder dazukommt. Soll aber gut laufen, ist gut über die Nacht gekommen, also keine Sorgen, hier geht's gleich weiter mit dem Brady.

Und da sind wir wieder hier am Samstagabend. Der Joschi hat schon schön vorgelegt mit den Wünschen von Molly. Und ich steige ein mit den Wünschen für Brit. Hier ist Bradi. Hier ist immer noch 3 für dich. Und die 42 ist heute auch dabei natürlich. Haben wir gestern Nacht noch frisch geölt. Aber jetzt kommen wir erstmal zu Brit. Schön, dass du eingeschaltet hast. Du nimmst uns heute mit auf eine verdammt spannende Reise, die von forkigen Waldgeistern über 4 wilde Shelly bis hin zu den Wurzeln einer legendären Beatles-Entdeckung reicht. Wir starten die Zeitmaschine im Jahr 1977 mit Jethro Tull und The Whistler. Wenn Ian Anderson zur Tin Whistle und Querflöte greift, verwandelt sich das Studio sofort in einen mystischen englischen Zauberwald. Ein absolut grandioser, treibender Folk-Rock-Klassiker. Dann wird's düster und wuchtig. Apokalyptiker zeigen mit Enter Sandman, wie man den Heavy-Metal-Göttern von Metallica Tribut zollt. Und zwar komplett ohne Gitarren. 4 Shelly, dazu pure Energie und eine Atmosphäre, die dir eine Gänsehaut verpasst. Das Finale für dich, Brit. The Ivies mit Maybe Tomorrow. Bevor die Jungs sich in Badfinger umbenannten und Weltbestseller schrieben, lieferten sie hier unter den Fittichen von Apple Records eine bittersüße Perle ab. 3 echte Meisterwerke für dich, Brit. Ohren auf, wir sind bei 3 für dich. Hier ist Radio Aspe, Bradi Joschi und die frisch geölte 42.

Jo, die Britta hat sich wieder drei rausgesucht, die wirklich klasse sind. Aber es geht jetzt weiter mit der Tanja. Und Tanja schreibt ganz locker: Sommerparty mit drei für dich. Ja, das wollen wir doch gerne hören. Das Beste vom Besten. Wir verneigen uns vor deiner Meinung, liebe Tanja, und vielen, vielen Dank, sagen der Brei und der Yoshi und vielleicht auch die KI. Man weiß es nicht, wir werden es feststellen. Aber erstmal schauen wir, womit wir dich glücklich machen können. Wir spielen für dich Aerial Speedwagon, Keep on Loving You. Und dann geht's weiter mit Gun, One Reason. Kräftiger Schottenrock, wie ihr wisst. Und dann kommt Queen mit 39. Klingt so ein bisschen wie die Eagles, gesungen von Brian May, der den Song auch geschrieben hat. Ja, wir kennen ihn ja auch als zweite Stimme so und, und. Das sind deine drei Wünsche, liebe Tanja. Und es geht gleich weiter mit dem Brady. Und ich bin mal gespannt, wer da jetzt kommt.

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1: Da läuft Tanjas Sommerparty ja wie geschmiert bei den Hits. Ich habe die tolle Aufgabe, ein neues Mitglied in der großen Radio Haspel-Familie begrüßen zu dürfen. Und zwar dat Gabi, ihre Tochter aus Marl. Sie schreibt, ich bewerb mich mal. Toller Sender. Ja, wissen wir. Danke. Okay, wir kommen zu deinen Wünschen. Das ist natürlich ein Brett, was du hier geliefert hast. Du hast ja ein fantastisches, vielseitiges Trio mitgebracht, das vom astreinen deutschen New Wave Kult bis zum feinsten US-Stadionrock reicht. Also legen wir einfach mal los. Wir starten mit einem Song, den ich auch persönlich sehr mag, aus dem Jahr 1982 mit Spliff und Déjà-vu. Von ihrem legendären Album 85555 haben die Jungs ein echtes Meisterwerk der NDW-Ära abgeliefert. Dieser geniale, leicht düstere Mix aus Elektronik, Postpunk und Herwig Mitteregger's unverkennbarem Text haut auch heute noch richtig rein. Danach drehen wir die Regler auf für Journey, Wheel in the Sky aus dem Jahr 78. Es markiert exakt den Moment, als Sänger Steve Perry zur Band stieß und den Sound für immer veränderte. Ein bombastischer, treibender Rockklassiker mit einem unvergesslichen Refrain, der perfekt auf die Straße passt. Dann kommen wir nochmal zu einem Song, den auch ich wieder sehr mag und der richtig tanzbar ist mit David Bowie und China Girl. Nile Rodgers hat den Song 1983 diesen unglaublich coolen Pop-orientalen Anstrich mit dem markanten Riff verpasst. Fun Fact: Geschrieben hat Bowie die Nummer Jahre zuvor zusammen mit Iggy Pop, um dessen Finanzen ein wenig aufzubessern. Ein echter Hit mit Herz und Groove hier für dich, liebe dat Gabi, ihre Tochter aus Marl. So, wir können auch Ruhrpott, obwohl das eigentlich eher so Joschis Schiene ist. Ich bin ja eher so der Mensch aus der schönsten Baustelle auf dem Weg ins Sauerland, also zwischen Ruhrpott und Sauerland. Aber ich kriege das schon irgendwie hin, auch wenn mir manchmal das Woll anstatt das Näh rausrutscht. So, jetzt aber auf in die Wünsche für dat Gabi, ihre Tochter. Und wir hoffen, da kommt noch vieles von dir.

0: Mann, Kumpel, mach mich nicht das Hemd am Flattern. Das ist natürlich Düfte, dass die Gabi jetzt hier auch dabei ist. Aus Mal, ey, da kennt doch jeder. Da kommt jetzt ein Maler her. Ja, Spaß beiseite. Schön, dass du da bist. Wir freuen uns, dich begrüßen zu dürfen. Aber erstmal geht's weiter mit unserem Slowy aus Berlin. Und ich kann euch sagen, der hat sich auch was einfallen lassen. Aber vorher erstmal seine drei Wünsche, damit ich die nicht vergesse. Led Zeppelin, Fall in the Rain. Eloy Meadows, boah, das kracht so richtig gut rein. Und dann Ducken Alone Again. Aber warum ich hier das mit das Lachen nicht verkneifen kann, werdet ihr gleich wissen, warum. Hier, zuerst die KI-Frage. Jetzt kommt sie. Achtung, Achtung. Gibt es unter Kannibalen Oraltricks? Und wenn ja, wie oft? Liebe Grüße. Danke, Brady und Yoshi, für diese Top-Sendung. Oh, leck mich an die Füße. Ihr seid so gut drauf. Es ist einfach fantastisch. Aber lasst euch mal überraschen, was unsere 42 antwortet. Das ist auch wirklich ein schönes Teilchen, finde ich. Ich mach jetzt erstmal gleich Musik. Ich kann nicht mehr. Der Brady macht gleich weiter.
1: Slui, wow. Da dreht man kurz am Senderregler und schwupps, landen wir im absoluten Late-Night-Bereich. Gibt es unter Kannibalen Oralsex und wenn ja, wie oft? Slui, ich sag mal so, das ist das absolute Extremszenario von, ich hab dich zum Fressen gern. Im Grunde ist das dort kein Liebesakt, sondern russisches Roulette mit der Zunge. Da bekommt der Satz, Schatz, nimm nicht so viel Zähne, eine völlig neue, existenzielle Bedrohung. Wie oft das vorkommt? Maximal einmal pro Partner, Slui. Danach ist die Beziehung meistens, nun ja, biologisch beendet, weil einer der Beteiligten als Snack für die Aftershow-Party endet. Das ist quasi die kulinarische Sackgasse der Romantik. Da wird nicht gekuschelt, da wird abgeschmeckt. Mein dringender Rat fürs Wochenende, bleib lieber beim klassischen Liebesleben und lass die Küche im Dorf.

So, da hat die 42 mal ganz geschickt Dr. Sommer ersetzt. So läuft das hier bei uns. Wir beantworten jede Frage. Jetzt geht's weiter mit den Wünschen für Rico aus Rostock. Schöne Grüße in den Osten, hier aus dem Westen. Er schreibt, ich bin schwer begeistert und hab noch was ausgesucht. Ja, Rico, ich bin schwer und begeistert von deinen Wünschen. Okay, dann legen wir gleich mal los mit dem, was du gern hören möchtest. Du hast dir eine richtig feine Heavy-Metal-Rock-Auswahl mitgebracht, die ordentlich Staub aufwirbelt. Also schnall dich an, wir starten durch. Wir legen direkt los mit einer absoluten Institution des Christian Metal, Bright, mit Fallout von ihrem legendären Meisterwerk Snake in the Playground aus dem Jahr 1992. Die Jungs zeigen perfekt, wie man tonnenschwere, bluesgetriebene Hardrock-Riffs mit Dale Thompsons unfassbarer Stimmgewalt paart. Ein Track, der auch heute noch absolut alles plattwalzt. Dann schalten wir rüber nach England zu den Metal-Göttern von Iron Maiden. Holy Smoke war 1990 der rotzige, geradlinige Einstart von Jannick Gers an der Gitarre. Bruce Dickinson wetterte hier lauthals und herrlich dreckig gegen scheinheilige Fernsehprediger. Ein schnörkelloser Heavy-Kracher, der sofort in die Beine geht. Ja, auch für dich haben wir einen finalen Song und da wird es melodisch mit einer echten Legende der New Wave of British Heavy Metal. Praying Mantis. Es handelt sich hier um die hochmelodische Hymne Naked vom 2000er Studioalbum Nowhere to Hide. Edler, keyboardgetriebener Melodic Rock vom Feinsten. Für dich, für alle und für drei für dich und vor allen Dingen für Rico.

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1: Tja, von der Hansestadt Rostock geht's weiter nach Manchester. Und ich sehe gerade so, wir haben etwas Gemeinsames hier. Nämlich die Band Praying Mantis. Aber dazu kommen wir gleich. Erstmal hier, hallo Jay. Hello Jay. Hallo. Deutschlands bester Sender, Radio Haspel. Danke an euch. Ja, Jay. Die meisten wissen, dass du sehr gut Deutsch sprichst. Besser als manch Deutscher hier. Das ist immer so unheimlich lustig. Und wir sprechen aber fantastisch Englisch. Hast du uns mal auch mal geschrieben. Ich weiß, danke dafür. Aber erstmal gucken wir mal, was du dir so gewünscht hast. Dio, ja klar, Dio. Rainbow in the Dark. Fantastisch. Jetzt kommen wir zu dem, was ich gerade angesprochen habe. Praying Mantis. Ich weiß, die magst du auch sehr. Und genau wie der Rico, ja, haben wir gerade was fallen gehört. Das ist Welcome to my Hollywood. Das ist Praying Mantis. Und zu guter Letzt, du bist ein Deutsch-Rock-Fan. Also von den deutschen Bands, nicht, muss jetzt nicht deutschsprachig sein, aber hier sind die Scorpions mit In Trance. Und ich übergebe mich nicht, sondern ich übergebe an den Baradi und die KE 42.

0: Weiter geht's hier mit Karin und Klaus. Direkt auf die Kegelbahn, auf die Ohren. Schön, dass ihr reingeklickt habt. Ihr bringt uns heute ein wunderbar abwechslungsreiches Trio mit, das perfekt zeigt, wie viel Gefühl und handgemachte Energie in Rock- und Folkgeschichte steckt. Auf geht's ganz intim im Jahr 72 mit der unnachahmlichen Joan Baez. Ihr Song Rainbow Road ist eine absolut berühmte Folkperle. Joan haucht dieser Geschichte mit ihrer glasklaren, engelsgleichen Stimme ein ganz eigenes, tiefes Leben ein. Dann reißen wir die Fenster auf und lassen die Sonne rein mit dem Electric Light Orchestra. Jeff Lynne saß damals wochenlang in einer vernebelten Schweizer Hütte fest, bis endlich der Himmel aufklarte und zack war Mr. Blue Sky geboren. Ein absolut genialer, symphonischer, gute Laune-Garant aus dem Jahr 77, bei dem man einfach mitsingen muss. Und dann haben wir noch Pat Benatar für euch. We Belong von 84 bricht ein wenig mit ihrem harten Rocker-Image und zeigt sie von einer hochmelodischen New-Wave-Pop-Seite. Ein monumentaler Ohrwurm über Zusammenhalt, der direkt ins Herz geht. Also macht euch ein paar schöne Minuten mit euren Songs. Aber da war ja doch was. Das kegelnde Dreamteam hatte ja noch eine Frage an unsere KI. Hören wir mal rein.
1: Karin, Klaus, herrlich, dass ihr euch einwählt. Ihr bringt hier gerade die absolute Kugel ins Rollen. Entstammt der Begriff Rumkugeln, der Anfangszeit des Kegelns. Absolut, da habt ihr den Nagel auf den Kopf, die Kegel auf den Kopf getroffen. Damals, im tiefsten Mittelalter, war Kegeln noch ein brutaler Extremsport. Da gab es keine polierten Bahnen, sondern die Ritter haben nach dem 10. Becher mit einfach betrunken auf der Wiese, nun ja, rumgekugelt. Wer am elegantesten im Graben landete, hatte gewonnen. Später wurde das Ganze verfeinert, die Rumkugel war der offizielle Titel für den Spieler, der die Kugel mit so viel Drall geworfen hat, dass sie erst dreimal um den Bierstand kreiste, bevor sie die Kegel traf. Dass wir das heute als klebrig-süßes Gebäck beim Bäcker kaufen, ist reine Tarnung der Sportverbände, um die hochprozentige Geschichte zu vertuschen. Also, wenn ihr das nächste Mal auf der Kegelbahn steht, nicht lang fackeln, Rumkugel rein und ab in die Rinne. Und bei uns rollen jetzt die nächsten Hits, bleibt dran!

0: Ja, auch die Petra ist wieder dabei und sie schreibt, liebe Grüße an Brady und Yoshi und ich bin dabei, wir ärgern die KI. Dazu kommen wir aber gleich. Erstmal werden wir ihre Wünsche los, nämlich hier Bruce Dickinson und Road to Hell. Black Sabbath mit dem Glenn Hughes an den Vocals mit No Stranger to Love und Blind Guardian mit einer hammerhaften Coverversion, wie ich finde, Bright Eyes. Nun, was schreibt uns die Petra weiter? Wenn Fledermäusekinder Grüße an Britt und Yoshi nicht artig sind, droht man ihnen dann mit dem bösen Onkel Ozzy. Warum diese Frage mit den Fledermäusen ist ganz einfach. Birgit und ich machen seit einiger Zeit oder seit einigen Wochen bei Bed 58 mit, Bed Motel 58, das ist eine Gruppe, die sich darum kümmert, kleine Fledermäuse so großzuziehen, dass man sie ausfüllen kann und diese dann in Freiheit leben können. Deswegen diese Frage. Und sie hat sie natürlich an die KI gestellt und ich bin mal gespannt, was die 48. antwortet. Ist sie tierfreundlich? Mag sie vielleicht Ozzy oder auch nicht? Wir wissen es nicht, aber ihr werdet es jetzt hören. Hier ist die KI für euch!
1: Petra, ganz starker Song auf deiner Wunschliste. Da schlägst du im Fledermaus-Kinderzimmer aber die ganz großen Erziehungsmethoden vor. Droht man unartigen Fledermaus-Blutsaugern mit dem bösen Onkel Ozzy. Aber absolut, Petra. Bei den Fledermäusen ist Ozzy Osbourne die absolute Schreckensgestalt der Nacht. Wenn die kleinen Fledermauskinder mal wieder kopfüber an der Decke hängen und sich weigern, ihre frischen Mücken aufzuessen, reicht ein einziger Satz der Fledermausmama: Wenn du jetzt nicht artig bist, kommt der böse Onkel Ozzy und beißt dir den Kopf ab. Das ist das biologische Urtrauma der gesamten Gattung seit 1982. Da wird im Nu jedes Fledermauskind kreideweiß, also noch weißer als ohnehin schon, und klappt brav die Flügel zusammen. Ozzy ist quasi der Knecht Ruprecht der Höhlenwelt, nur mit Kajalstift und Heavy-Metal-Soundtrack. Also Petra, falls du mal Fledermäuse im Dachstuhl hast, einfach ein Ozzy-Album auflegen, dann fliegen die freiwillig und ganz artig zum Nachbarn rüber. Und für alle, die ihren Kopf heute lieber behalten wollen, hier ist der nächste Hit.

Puh, da war 42 jetzt aber mal zweimal hintereinander im Einsatz. Jetzt kommen wir zu den Wünschen von Frieda. Und sie schreibt uns: Drei für dich, Yoshi und Brady, ihr seid so klasse. Frieda, du bist auch so klasse mit deinen drei Wünschen. Und da steige ich jetzt mal gleich richtig ein. Du hast uns eine absolut edle, handverlesene Liste echter Musikgourmets mitgebracht. Purer Groove und verdammt hohes musikalisches Niveau. Wir starten im Jahr 62 mit Brooker T and the MGs und ihrem unsterblichen Green Onions. Sobald dieser unverschämt coole Hammond-Orgel einsetzt, wippt jeder sofort mit dem Fuß. Das ist die Definition von zeitlosem Soul-Groove, der einfach niemals altert. Dann wird's absolut genial und virtuos mit Frank Zappa. Black Napkins ist kein normaler Song, sondern ein monumentales Gitarrenmeisterwerk. Zappa lässt seine Gibson hier so unfassbar gefühlvoll und gleichzeitig dreckig weinen, dass es einem eine Gänsehaut verpasst. Und zum Finale schalten wir für dich, Frieda, um auf epischen Rock mit der Supergroup Asia. Ihr Song Midnight bringt diesen typischen bombastischen 80er-Sound mit, getragen von Musikern, die zuvor bei Yes, King Crimson, ELP Geschichte geschrieben haben. Ein fantastischer Ausklang für dein Trio, Frieda. Auf geht's in deine drei für dich.

auf dem Weg von Gelsenkirchen nach Mahl gibt's nur eins, die Stadt Herten, diese kleine süße Stadt. Träumlich, aber das Finanzamt von Herten ist in Mahl, meine ich sogar. Eine ganz verrückte Geschichte. Westerholz zum Beispiel gehört ja auch zu Herten, hat die Vorwahl von Gelsenkirchen und. Aber Michael 1904, den kümmert das nicht. Er ist Schalke-Fan und Fan von unserem Radio. Radio Hasmo, der schreibt: Freue mich auf euch und diese super Radioshow. Gemeint ist natürlich drei für dich. Da brauchen wir keine KI für. Denn wir sagen, das freut uns auch ungemein. Und was hast du dir für Sachen ausgesucht? April Wine, ja herrlich, kann ich da nur sagen. Sign of the Gypsy Queen. Samson mit Bruce, der Sänger Bruce, später bekannt als Bruce Dickinson. Und Hard Times und Yes, Big Generator. Aus den, glaube ich, 83, 85, so um den Dreh. Bisschen moderner das Ganze, aber wirklich auch gut zu hören. Vielen Dank dafür, Micha, und alles Gute nach Herten.

0: Von Herten geht's nach Hagen und wir begrüßen hier Jutta, unsere Häschen aus Hagen. Schön, dass du eingeschaltet hast und du hast dir ein verdammt starkes US-UK-Hardrock-Paket geschnürt, das die Regler hier im Studio ordentlich zum Glühen bringt. Wir starten mit Dokken und ihrem wegweisenden Kracher Breaking the Change. Don Dokkens markante Stimme und George Lynns messerscharfe Riffs haben hier Anfang der 80er den perfekten Grundstein für den klassischen Melodic Metal Sound gelegt. Eine Hymne, die sofort nach vorn geht. Danach schalten wir rüber nach England zu Def Leppard und ihrem Meisterwerk Rocket. Der Track schießt dich mit seinen hypnotischen Tribal Drums direkt in den Rockhimmel. Das ist Stadionrock in absoluter Perfektion. Dann wird's richtig energiegeladen mit YNT, Breakout Tonight. Der Klassiker bringt diesen typischen treibenden kalifornischen Hardrock-Vibe mit, bei dem man einfach das Gaspedal durchtreten will. Dave Menichetti an der Gitarre zeigt hier wieder einmal allen, wo der Hammer hängt. Ein perfekter Abschluss für dein Trio, Jutta. Aber du hattest auch noch eine Frage aus dem Bereich der Biologie an unsere KI. Und 42 wäre nicht 42, wenn sie nicht auch für dich eine passende Antwort hätte. Also hier deine Antwort.
1: Jutta, was für eine biologische Meisterleistung auf der Standleitung. Da hast du der Evolution aber mal so richtig in die Suppe gespuckt. Wenn man Bandwürmer und Igel kreuzt, entsteht dann biologischer Stacheldraht. Jutta, die Genforschung in unserem Sendergewächshaus sagt ganz klar, ja, aber in der Premium-Ausführung. Das ist kein normaler Stacheldraht, das ist der erste selbstverlegende Sicherheitszaun der Welt. Stell dir das mal vor, du kaufst dir 2 Meter von diesem Igelwurm, setzt ihn an die Grundstücksgrenze und der kriecht völlig von alleine einmal um dein Beet. Sobald der Postbote kommt, rollt sich der biologische Stacheldraht panisch zusammen und stellt die Stacheln auf. Einbruchschutz war noch nie so flauschig und gleichzeitig so verdammt stechend. Der einzige Haken, dieser Zaun hat ständig Hunger. Du musst deinen Vorgartenstacheldraht also regelmäßig mit Katzenfutter füttern, sonst frisst er sich heimlich durch deine Rosenbüsche. Und wenn er im Winter Winterschlaf hält, ist dein Grundstück plötzlich komplett ungesichert. Also Jutta, ab ins Labor, wir melden das Patent an. Und für alle, die sich lieber schmerzfrei einwickeln lassen, hier ist der nächste Kuschelhit.

0: Von Haspe nach Gevesberg kann man hinspucken, ist also ein Katzensprung, wenn man so will. Und in dort haben wir den Jochen Berrochen und er hat uns wieder drei tolle Wünsche geschickt. Sheryl Crow on the Outside, einer dieser Nummern, die eigentlich weniger bekannt sind von Sheryl Crow, aber umso besser finde ich den Song. Der ist so richtig bärenstark. Ist auf meiner LP gewesen oder CD, das war X-Files. Musik von Mark Snow, dem Kanadier, zu der damaligen Sendung, da war der Song auch drauf und ich fand den super klasse. So, dann haben wir Arena Poison. Ja, trauriges Thema, das Thema Krebs. Ein guter Freund von Clive Nolan, der Keyboarder von Arena, war an Krebs erkrankt. Alle Therapien scheiterten und er war mehr oder minder zum Tode verurteilt. Sie haben Poison aufgenommen, haben dann auch irgendwelche Plakate gedruckt und da eine Stiftung gegründet, um Menschen mit Krebs und auch im Endstadion zu helfen. Finde ich eine ganz, ganz tolle Sache. Trauriger Song, tolles Lied trotz alledem. Und dann haben wir noch Golden Earring mit Going on the Run, to the Run, Going to the Run. So heißt es richtig. Ja, das ist einmal vom Jochen. Und ich weiß, er hat eine Frage. Und eigentlich könnte sie auch der Brade ohne die 42 beantworten, denn sein Vater war ja Feuerwehrmann, wenn ich mich nicht ganz vertue. Brade, habe ich doch recht, oder? Egal, hier ist die Frage vom Jochen. Und zwar gehören Löschblätter zur Standardausrüstung der Feuerwehr. Was sagt uns die 42, wenn der Brady es jetzt nicht beantwortet? Lasst euch überraschen. Ich sag mal, gleich geht's weiter mit dem Brady und vielleicht nochmal mit der 42.
1: Jochen, mein Retter in der Not. Was für eine brennende Frage hier auf der Leitung. Gehören Löschblätter zur Standardausrüstung der Feuerwehr? Aber hallo, Jochen. Was glaubst du denn, womit die Jungs und Mädels ausrücken, wenn die Hütte brennt? Das ist die absolute Geheimwaffe der Brandbekämpfung. Wenn der Feuerteufel wütet, rückt der Löschzug aus, stellt sich im Kreis auf und wirft erstmal kollektiv 3 Tonnen karierte Löschblätter auf die Flammen. Besonders effektiv sind die übrigens bei Flächenbränden, da reicht meistens schon ein DIN A4-Blatt, um die Glut sauber aufzusaugen. Und das Beste, der Löschschaum wird danach einfach mit dem Füller sauber weggeschrieben. Einziger Haken an der Sache, bei akutem Tintenalarm oder einem Großbrand im Schreibwarenladen gerät das System natürlich an seine Grenzen. Da hilft dann nur noch der extra große Tintenkiller der Freiwilligen Feuerwehr. Also Jochen, beim nächsten Martinshorn weißt du Bescheid. Die fahren nicht zum Löschen, die fahren zum kollektiven Aufsaugen. Und wir saugen jetzt die schlechte Laune auf, mit den besten Hits im Radio.

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1: Das war eine sehr existenzielle Frage, die Jochen da gestellt hat, und 42 wusste natürlich die Antwort. Ich glaube, sie bekommt heute ein Schlückchen extra Öl, damit sie morgen wieder fit ist. So, jetzt kommen wir zu Anja und ihren Wünschen. Sie schreibt, Radio Haspel und 3 für dich, traumschön. Wir sind auch schon spät in der Nacht, aber du darfst jetzt noch einmal aufwachen, denn wir haben deine 3 auf dem Plattenteller. Du hast ja eine absolut hochkarätige Mischung aus bestem US-Stadionrock und genialem Melodic-Rock gewünscht. Los geht's mit Journey, Message of Love. Als der Song 1996 auf ihrem Comeback-Album erschien, bewies die Band um Steve Perry der ganzen Welt, dass sie nichts von ihrem magischen Gespür für gewaltige Melodien und packende Grooves verloren hatte. Ein absoluter Ohrwurm. Dann schalten wir zu den Meistern des detailverliebten Rocks, Toto. Mit Chord in the Balance aus 1999 zeigen sie perfekt, wie man kraftvolle Rockriffs mit diesem unnachahmlichen, vertrackten Rhythmus paart, den wir von ihnen so lieben. Und dann wird's eisig, aber verdammt heiß serviert. Foreigner und ihr legendäres Cold as Ice aus dem Jahr 1977. Sobald dieses markante, hackende Klavierintro einsetzt, singt man sofort mit. Ein zeitloser Klassiker über eine eiskalte Liebe, die einfach niemals alt wird. So, jetzt die Regler hoch. Ihr hört 3 für dich mit Brady, Yoshi und 42.

0: Und Tom ohne Haar beweist aber eins, er hat ein G, ein Geschmack, und der ist richtig klasse. Greenslade mit Rainbow. Greenslade, der Drummer, David Greenslade von der Band Colosseum, hat sich dann ein eigenes Bandprojekt aufgemacht. Ich kann mich noch an dieses geile Cover erinnern, das war aus der Feder von Roger Dean. Dann haben wir hier Whitesnake, The Deep of Love. Haut der David Cover der Nummer richtig ein raus. Und dann haben wir einen jetzigen schon Hip-Klassiker vom Album Wakes the Sleeper. Toll, dass du das ausgesucht hast. Das finde ich wirklich klasse, Tom. Das ist nämlich Überheap und What Kind of God. Ein super Stück. Okay, aber du hast noch mehr am Lager. Du hast nämlich noch die KI ärgern wollen mit folgender Frage. Können Gothics ihre Kleidung mit weißer Riese waschen oder ist Schwarzpulver Pflicht? Ey Leute, ihr haut Dinger raus, die sind vom Feinsten. Ich sage euch mal, ich weiß es nicht, ich kann es nicht beantworten. Fragen wir mal die KI, die der Meister Brady programmiert hat. Und dann sage ich mal, geht's gleich weiter mit dem Meister Brady. Habt Spaß damit.
1: Mein lieber Tom ohne Haar, danke für diese tiefschwarze Frage am Mikrofon. Können Gothics ihre Sachen mit dem weißen Riesen waschen? Um Himmels Willen, Tom. Willst du eine Tragödie in der Gruft auslösen? Wenn ein echter Gothic seine Kutte mit dem weißen Riesen wäscht, passiert das Unfassbare? Das Gewand wird strahlend weiß, riecht nach Sommerwiese und plötzlich steht da kein Fürst der Finsternis mehr, sondern ein unschuldiger Tennisspieler aus den 90ern. Das ist der sofortige Ausschluss aus der Szene. Deshalb ist Schwarzpulver in der Waschmaschine absolut Pflicht. Die richtige Dosierung für den Gothic-Hygienespüler lautet: 3 Esslöffel Schießpulver, eine Prise Friedhofserde für den herben Duft und statt Weichspüler ein Schuss tiefste Melancholie. Gewaschen wird natürlich nur im Schongang, schwarzer Tod, bei exakt 0 Grad im dunklen Keller. Wer ganz mutig ist, nimmt die Schleuderstufe Zersetzung. Da fliegt die Wäsche zwar in Fetzen, aber hey, das spart das nachträgliche Löcherreißen. In diesem Sinne, bleibt düster, bleibt sauber, und wir schalten jetzt um zum hellsten Pop-Hit des Tages. Musik ab!

Nach dem Insider-Haushaltswissen für unsere Gothic-Fans landen wir jetzt im schönen Dülmen bei Melanie. Du hast uns eine absolut grandiose, hochmelodische Rock- und Metal-Mischung ins Studio geschickt, die mächtig Eindruck hinterlässt. Wir legen los mit House of Lords und Love Don't Lie. Dieses epische Melodic-Rock-Meisterwerk von ihrem legendären Debütalbum haut dir fantastische Keyboards und diesen unverkennbaren fetten 80er-Jahres-Sound um die Ohren. Große Gefühle treffen hier auf messerscharfe Riffs. Dann geht's rüber zu den Scorpions und wir reisen zurück ins Jahr 77. We'll Burn the Sky, ein absolutes Meisterwerk der deutschen Rockgeschichte. Dieser Song lebt von der puren Magie und dem genialen, flüssigen Gitarrenspiel von Uli Jon Roth. Ein dramatischer, zeitloser Klassiker. Dann wird's nochmal anspruchsvoll und wunderschön mit Angra. Deep Blue bringt uns feinsten melodischen Progressive Metal aus Brasilien, getragen von der unvergesslichen Stimme des verstorbenen Andres Matos. Drei verdammt starke Songs für dich, Melanie, und für uns alle. Ihr seid immer noch bei 3 für dich. Es ist spät in der Nacht, aber wir sind immer noch hellwach.

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1: Ja, ihr Lieben, der Brian hat es schon gesagt, es ist schon ziemlich weit vorgeschritten die Zeit und ich habe jetzt noch eine Ansage hier zu machen, nochmal 3 Songs von der Lucky Lou zu präsentieren und dann darf ich auf die Couch, auf die Koje oder in die Koje, ganz wie man will. Und gleich kommt dann nochmal der Brady mit der KI 42 zum Abschied des heutigen Abends, der wirklich auch wieder gelangt geworden ist. Und morgen gibt es dann die komplette Ausgabe, Freitag und Samstag an einem Stück ab 14 Uhr auf unserem Sender. Aber erstmal zu Lucky Lou und dann wollen wir mal schauen, was sie so ausgesucht hat. Loverboy, when it's over. Nummer, die haben wir öfters schon mal hier gehört, aber eine tolle Nummer, trotz alledem, natürlich. 3 Doors Down, When I'm Gone. Auch absolut schick und zu guter Letzt Rush mit Tom Sawyer. Diese fantastische kanadische Band, die jetzt mit einer deutschen Schlagzeugerin wieder auf Welttour geht. Und ich muss sagen, das gefällt mir sehr gut. Aber wir haben noch mehr von ihr, von der guten Lucky Lou. Und sie schreibt nämlich, wir helfen Yoshi und senden einen Beitrag, wir ärgern die KI. Und zwar ist ihre Frage, sind Frühstücksbrötchen das Gegenteil vom Abendbrot? Ja, ich lasse mich überraschen, was die 42 dazu sagt. Und ich sage erstmal von meiner Seite, tschüss, bis zum nächsten Mal. Morgen hören wir uns ja nur in der Wiederholung. Und es gibt bestimmt noch andere Sendungen, die wir jetzt zusammen produzieren. Und ihr wisst ja, Radio Haspel ist immer für euch da. Hat ganz, ganz viele verschiedene Bereiche, die wir hier abdecken. Und ich sage mal, gute Nacht und kommt gut in den Sonntag. Lasst es euch gut gehen und oh, bis auf die Tage. Tschüsschen, der Yoshi.
2: Lucky Lou. Du alte Feinschmeckerin, da haust du aber eine existenzielle Frage der deutschen Kulinarik raus. Sind Frühstücksbrötchen das Gegenteil von Abendbrot? Lucky Lou, wissenschaftlich gesehen ist das die absolute Antithese am Küchentisch. Wir reden hier vom ewigen Kampf der Giganten. Das Frühstücksbrötchen ist der dynamische, aufgeblasene Optimist. Es kommt frisch, warm und voller Luft aus dem Ofen, bereit, die Welt zu erobern. Es will Marmelade, Action und Kaffee. Das Abendbrot dagegen. Das ist der depressive Realist der Nahrungskette. Eine graue, schwere Scheibe Graubrot, so flach und trocken wie die Witze deines Chefs. Es kommt direkt aus dem fahlen Licht des Kühlschranks, belegt mit einer traurigen Scheibe Jagdwurst, und verlangt nach kollektivem Schweigen und einer sauren Gurke. Wenn du also ein Frühstücksbrötchen und ein Abendbrot zusammen in eine Brotdose sperrst, implodiert das Universum wegen akuter Geschmacksverknotung. Das ist wie Plus und Minus, wie Tag und Nacht, wie Helene Fischer und Rammstein. Also Lucky Lou, schmier dir, was dir schmeckt, und wir schmieren euch jetzt den nächsten Hit aufs Butterbrot. Musik ab!

42 hat für euch die Geheimnisse der Butterbrotdose gelüftet und ich lüfte jetzt das letzte Geheimnis des Tages bzw. das erste der Nacht oder wie ihr wollt. Wir landen wieder in Haspe bei Barbara. Und du hast dir drei absolute Urgewalten der Rockgeschichte ausgesucht. Wir reisen mit der Zeitmaschine ins Jahr 75 mit dem australischen Riffgöttern AC/DC. TNT ist pure explosive Energie. Bon Scotts rotzige Stimme und dieses unverkennbare Riff von Angus Young, da brennt sofort die Luft. Ein Song, bei dem man einfach mitsingen muss. Danach schalten wir um in die 90er und Nirvana, Smells Like Teen Spirit, war nicht nur ein Song, sondern eine absolute Revolution. Kurt Cobains zerrissenes Gitarrenriff hat damals eine ganze Generation wachgerüttelt und den Grunge über Nacht weltberühmt gemacht. Pure Emotion und rohe Gewalt. Zum Finale für drei für dich, für Juli und auch für diesen Abend und für Barbara wird's wunderschön melodisch mit den Hollies. He's and Harry, he's my brother. Eine zeitlose Ballade über den Zusammenhalt und Nächstenliebe. Eine wunderschöne Melodie, getragen von der Mundharmonika, geht direkt ins Herz und ist für uns der perfekte Abschluss für drei für dich. Drei grandiose Meilensteine für dich, Barbara, und drei grandiose Meilensteine, die unsere Juli-Sendung 3 für dich wunderbar beschließen. Wir sagen Dankeschön, wir sind auf dem Weg ins Bett. Hört euch diese drei Klassiker noch an und dann sagen wir noch viel Spaß beim Programm von Radio Haspe. Und wenn ihr Fragen an die 42 habt, immer raus damit. Das Ding ist frisch geölt und wartet auf die nächste Runde. Bald gibt's wieder 3 für dich im August, also ran an die Möglichkeiten, uns was zu senden. Und jetzt an die Wünsche für Barbara. Und tschüss, sagt Brady.

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1: The Today Special. 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Eleonore ist der Künstlername von Sängerin und Keyboarderin Eleonore Pongratz aus Marburg. Sie war schon in den 1970ern und 80er Jahren aktiv mit diversen Bands aus dem deutschen Prog- und Hardrock-Umfeld. 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
1: 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Wo geht die Reise heute hin?
2: Ja, die Weltreise macht Station in den Niederlanden, in unserem Nachbarland. Und die erste Folge heißt Frau Antje präsentiert, die Nummer 1. Wir beginnen mit einem Song, ja, der ist eigentlich prädestinierend für die frühe Rock- oder Popmusik aus den Niederlanden. Das sind Shocking Blue mit dem Klassiker Venus. Hier für euch Radio Haspe, die Weltreise Niederlande, präsentiert vom Yoshi.

Bleiben wir in den frühen Jahren der niederländischen Rockmusik und Popmusik. Anfang der 70er Jahre haben wir die Cats hier zu begrüßen. Der Song, den es auch in deutscher Sprache gab, ich habe ja die englische Version genauso gesucht, One Way Wind, das ist ein echter Klassiker irgendwie. Naja, manche sagen, ich sage, und alle sagen, so ist der Yoshi drauf, so ist Radio Haspel drauf. Wir machen, was wir wollen und wir haben Spaß dabei.

So langsam steigern wir uns, was die musikalische Qualität angeht. Zwar immer noch so ein bisschen im Bereich des Kommerzes, aber Earth and Fire haben so richtig schon mal erste Ansätze von Progressivrockmusik oder richtigen schönen klassischen Hardrock. Hier sind sie mit Memories. Ist auch in Deutschland sehr gut gelaufen und ich muss sagen, dieser Song ist bis heute für mich einer der besten aus den Niederlanden. Viel Spaß mit Earth and Fire und Memories.

Einen Klassiker haben sie bearbeitet. Einen Song, der bekannt wurde durch die Animals. Ein Traditional, kann man fast schon sagen. Hier sind sie, die Frigid Pink, mit viel Wah-Wah und Gitarrenarbeit bis zum Abwinken. Hier kommen sie mit House of the Rising Sun. Vor ein Jahr präsentiert die Band Frigid Pink hier auf der Weltreise die Niederlande. Am Mikro euer Yoshi bei Radio Haspel. Und freut euch auf weitere tolle Songs, die gleich noch folgen werden.

Der holländische oder niederländische Tastendrücker der Ausnahmeklasse, Rick van der Linden, hatte sich zur Aufgabe gemacht, klassische Musik in die Neuzeit zu transportieren. Mit seiner Band Exception hat er das hervorragend umgesetzt. Hier kommt eine klassische Bearbeitung oder ein Klassiker, der bearbeitet worden ist von Exception mit einem neuen Sound. Das ist Toccato. Ich muss sagen, sehr, sehr gelungen.

Nicht nur toller Gauder wurde von Frau Antje präsentiert, sondern auch ein fantastischer Gitarrist, ein Gitarrero aus den Niederlanden, nämlich Jan Ackermann. Zugleich auch Kopf der Progressivrockband Focus, die weltweit für Furore gesorgt haben und bis heute immer noch sorgen. Hier sind sie mit Hokus Pokus auf Radio Hasp in der Sendung Weltreise Niederlande. Frau Antje präsentiert Teil 1.

Wagen wir einen Zeitsprung sozusagen, ein Traveling in Time, in die jetzige Zeit, und zwar hin zu der Band Allergy. Das ist so Gothic Progressive Rock aus den Niederlanden. Das ist Musik, die wirklich zu begeistern versteht, und ich muss mal sagen, die Vielfalt dieses kleinen Landes musikalisch, was sie da so liefern, ist einfach Spitzenklasse. Hier sind sie mit Inside Universe, Allergy. Vormerken, tolle Band, tolle Musik.

Machen wir noch einmal einen Ausflug in die Popmusik, in die niederländische Popmusik. Max Werner, Schlagzeuger von der Band Kajak, von der wir mit Sicherheit auch noch was zu hören bekommen. Er hat's gewagt, er hat's immer gesagt, jetzt mache ich mal kein Progressivrock, sondern was Kommerzielles und was Schönes. Das ist Rainy May, da habe ich eine Extended Version ausgesucht von knapp 5,5 Minuten, etwas über 5,5 Minuten. Max Werner kennt ihr Rain in May, aber auch das gehört zu den Niederlanden.

Die Ausnahmesaxophonistin und Jazzmusikerin Candy Dufler hat sich Verstärkung geholt. Und zwar Dave Stewart. Kennt ihr Dave Stewart? Na sicher. Die eine Hälfte von den Eurythmics. Und die beiden spielen zusammen einen wunderbaren Song, der wirklich hier reinpasst. Ich muss sagen, hervorragend reinpasst. Gibt's nicht anderes zu sagen über Lily Was Here. Freut euch auf diesen wunderbaren Song. Ich finde ihn wirklich hervorragend gespielt. Viel Spaß damit und weiter geht's gleich mit der nächsten niederländischen Granate.

Und nochmal habe ich hier Vertreter des holländischen und niederländischen Gothic Rock, die Band Gathering. The Gathering mit Constant Run. Gute 7,5 Minuten Musik hier für euch aus den Niederlanden. Ein Song, der euch richtig toll gefallen wird. Viel Spaß mit The Gathering.

Frau Antje bedankt sich bei euch fürs Zuhören des ersten Teils der Weltreise, die uns in die Niederlande geführt hat. Und wir haben jetzt zum Abschluss der heutigen Sendung des ersten Teils noch so ein bisschen, wie heißt das, Flair für euch präsentiert hier. Was so fürs Gemüt, etwas Süßes, etwas Feines, etwas Schmalziges. Ja, ja, ja, ja, okay, wir beginnen wir hören mit der Sendung auf, wie wir begonnen haben mit Popmusik. Hier nun die Pussycat mit Georgie hier zum Abschluss. Und Frau Antje sagt viele Grüße, der Yoshi sagt viele Grüße. Wir hören uns demnächst beim zweiten Teil, wenn es heißt Weltreise, Station Niederlande. Frau Antje präsentiert den Teil 2. Bis dahin alles Gute, alles Liebe, euer Yoshi.

Hallo ihr da draußen. Ein Radiosender, der sich traut, dorthin zu schauen, wo andere lieber weggehört haben? Genau das ist Boykott bei Radio Haspe. 3 Sendungen lang tauchen wir ein in die Geschichten hinter den Songs, die mal zu frech, mal zu politisch, mal zu ehrlich waren und deshalb zeitweise oder komplett aus dem Radio verbannt wurden. Manche Titel wurden wegen eines einzigen Wortes gesperrt, andere wegen eines Musikvideos, das zu viel wagte, und wieder andere, weil sie gesellschaftliche Wunden offenlegten, die niemand hören wollte. Wir erzählen, warum diese Songs aneckten, welche absurden, ernsten oder schlicht kuriosen Gründe dahinter steckten und warum sie heute oft Kultstatus haben. Eine Reise durch Skandale, Missverständnisse und musikalische Befreiungsschläge. Bereit für verbotene Klänge? Begonnen habe ich mit einem Lied, das Frieden predigt und trotzdem Ärger machte. Imagine von John Lennon. 1971 schrieb Lennon eine Hymne auf eine Welt ohne Grenzen, Religionen und Besitz, idealistisch, provokant und sofort ikonisch. In Krisenzeiten aber wurde genau diese Botschaft als heikel empfunden. Nach 9/11 und während des Golfkriegs setzten große Sender das Lied auf Sperrlisten, weil Zeilen wie No Religion und No Countries als politisch unsensibel oder unpatriotisch gewertet wurden. Heute bleibt Imagine ein Streitfall zwischen Trostspender und Provokateur. Achtung! Ohrwurm mit Skandalpotenzial. Relax war 1983 als provokante Hymne gedacht und voller Anspielungen und mit einer Werbekampagne, die bewusst provozierte. Die BBC und einzelne Moderatoren weigerten sich, den Song zu spielen. Mike Read unterbrach die Ausstrahlung live und nannte den Songtext obszön. Die Kombination aus suggestivem Text, frecher PR und einem Video, das kaum verhüllte Sexualität zeigte, machte den Hit zur Zielscheibe der Zensur und katapultierte ihn gleichzeitig in die Charts. Hier nun Frankie Goes to Hollywood mit Relax.

wurde im Süden der USA in schonungslosen Bildern. Als Protestlied gegen Rassenterror wurde es von vielen Radiostationen gemieden. Billie Holiday selbst geriet ins Visier staatlicher Behörden, die ihre Karriere mit anderen Mitteln zu brechen versuchten. Die rohe Direktheit des Textes machte den Sender nervös, doch das Lied blieb ein moralischer Weckruf, dessen Wirkung bis heute nachhallt. Billie Holiday mit Strange Fruit.

Kommen wir nun zu einem Klassiker, der die Behörden verwirrte. Die Kingsmen nahmen Louis Louis mit undeutlicher Aussprache auf. Das reichte, um Gerüchte über obszöne Texte zu entfachen. Der Gouverneur von Indiana und besorgte Eltern forderten ein Verbot. Das FBI untersuchte die Lyrics monatelang, fand aber keine eindeutige Obszönität. Die Untersuchung machte den Song nur noch berühmter und zeigte, wie schnell Hörensagen zur Zensur führen kann. The Kingsmen mit Louis Louis.

Ihr fragt euch, was bei dem nächsten Titel zu beanstanden war? Der Riff, der MTV-Slogan und ein Problemwort. Mark Knopflers Erzählstimme im Song benutzt eine homophobe Beleidigung, die viele Hörer verletzte. Knopfler erklärte, er zitiere eine ignorante Figur, doch Sender und Regulierer reagierten unterschiedlich. In einigen Ländern wurde die Originalfassung beanstandet oder aus dem Programm genommen. Der Fall zeigt, wie Erzählperspektive und Wortwahl im Radio anders wirken als auf einem Album. Die Dire Straits mit Money for Nothing. Geld für nix.

Eine Begegnung in Soho sorgte für Aufregung. Aber nicht wegen des Themas, sondern wegen einer Marke. Die BBC beanstandete die Erwähnung Coca-Cola als Produktnennung und verlangte eine Änderung. Ray Davies nahm die Zeile später als Cherry Cola neu auf und der Song durfte wieder laufen. Ironisch, ein Lied, das Geschlechterrollen thematisiert, wurde zuerst wegen Werbung fast zensiert. Im ersten Teil unserer Boykott-Sendung nun für euch die Kings mit Lola.

Ein persönlicher Bericht, der religiöse Empörung weckte. John Lennon singt Christ, you know, it ain't easy. They're gonna crucify me. Eine Zeile, die in den USA alte Wunden wieder aufriss. Über 100 Stationen weigerten sich, den Song zu spielen. Andere schnitten die Passage. Ein Beispiel dafür, wie autobiografische Bilder und religiöse Metaphern im Radio schnell als provokant gelten können. Für euch nun die Beatles mit The Ballad of John and Yoko.

Zwei Teenager, ein verschlafener Kinoabend und ein Skandal in Boston. Davon handelt der nächste Song. Die katholische Kirche drängte lokale Sender, das Lied wegen anstößiger Andeutungen zu sperren. Die Folge? Noch mehr Neugier. Hohe Verkaufszahlen und der berühmte Ausdruck Band in Boston. Heute klingt die Geschichte wie ein Zeitdokument über die Prüderie der 1950er Jahre. Die Everly Brothers mit Wake Up, Little Susie.

Der nächste Song, den ich rausgesucht habe, ist Love to Love You Baby von Donna Summer. Das ist Disco, Ekstase und Radioärger in einem. Donna Summers sinnliche Stöhngeräusche und das lange, suggestive Arrangement führten 1975 dazu, dass viele Sender die Single ablehnten oder nur stark gekürzt spielten. Die explizite Darstellung weiblicher Lust war für die damalige Radiokultur zu viel und machte den Song zugleich zum Disco-Meilenstein. Viel Spaß nun mit Donna Summer und Love to Love You, Baby.

Zum Schluss dieses ersten Teils von Boykott bei Radio Haspel, Halloween-Kult mit BBC-Hindernissen. Monster Mash war als harmloser Gruselgag gedacht, doch die BBC fand das Thema zu morbid und verbot die Ausstrahlung. Das Verbot hielt nicht lange gegen den Kultstatus. Jahre später stieg die Single erneut in die Charts. Ein schönes Beispiel dafür, wie britische Sender manchmal selbst harmlose Novitäten für anstößig hielten. Zum Schluss dieser Sendung Bobby Boris Pickett mit Monster Mash. Wir hören uns.

0: Soll ich jetzt den Knaller zünden?
1: Zünd den Knaller. Irre.
2: 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Die Sendung mit ordentlich Dampf im Kessel. Am Mikrofon wie immer euer Prince of Darkness. Lenny. Glück auf an alle da draußen und herzlich willkommen bei der IG Schwermetall Nr. 9. Heute habe ich heiße Exoten am Start, sowie Klassisches aus Heavy, Hard und Rock. Ich bin es wie immer, euer Prince of Darkness am Mic. Viel Spaß bei einer Stunde abrocken. 2022, als das böse C-Wort endlich abflachte und man sich endlich wieder normal auf Festivals begeben durfte, war die Vorfreude riesig. Ich meine, wann sieht man mal Lokalmatadore aus Peru live hier in Deutschland? Es war dunkel, Nebel drang aus den Maschinen auf der Bühne, Stille. Dann betrat ein recht kleiner Peruaner mit einem Koffer in seiner Hand die Bühne. Er öffnete ihn und zum Vorschein kamen sämtlich erdenkliche Flöten, die dann auch schließlich zum Einsatz kamen. Der Gitarrist sah aus wie Slash himself in seinen Mid-20ern. Dann folgte eine Stunde Gänsehaut pur. Eine Heavy-Metal-Band mit einem Flötisten? Nun ja, Jethro Tull bewiesen nicht nur einmal, dass das ziemlich gut geht. Aber Flor de Loto aus Peru treiben dieses Spiel sicherlich nochmal an die Spitze. Genial, was die da machen. Hier sind Flor de Loto mit Kosmos. Ring.